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2: Und ich sage herzlich willkommen. Heute gibt es die Schweizer Hitparade von 50 Jahren. 15 Positionen hat die Hitparade umfasst. Und neu auf dem 15. Tina Rainford, Silverbirds.

Tina Rainford angehört, sie Christa Zalewski-Kaiser, die deutsche Schlagersängerin, geboren am 25. Dezember, also am Weihnachtstag vom Jahr 1946 in Berlin gestorben ist. Sie am 23. Februar 2024 im Alter von 77 auf Mallorca, Spanien. Und das ist dann auch ihr größter Hit gewesen. Platz 15 neu dabei, vor 50 Jahren in der Schweizer Hitparade Silver Bird. Und auf dem 14. ein alter Bekannter, aber bitte mit Sahne, Udo Jürgens.

0: Oder soll's vielleicht doch ein Keks sein?
1: Snackstelle, das geschrieben wurde von Elton John und Bernie Taupin unter dem Pseudonym Anne Orson und Carte Blanche. Es ist eine bewusste Hommage an Motown-Sound, vor allem ein Duett von Marvin Gaye zusammen mit der Tammy Terrell oder der Kim Weston. Neu auf dem Düni, also neu in der Top 10 von der Schweizer Hitparade vor 50 Jahren, Elton John und Kiki D. Don't Go Breaking My Heart.

dolce amore mio, in Salto California haben wir gehört. Eine Band aus Süditalien 1974 sind sie bei einem Festival vom römischen Produzent Elio Palumbo entdeckt worden. Der hat sie dann auf Rom geholt und ihnen einen Plattenvertrag angeboten. Jetzt gibt es zwei Schweizer Produktionen aus der Schweizer Hitparade vor 50 Jahren auf dem 7. Peter, So und Mark mit Like a Seagull. Und dann hören wir den Paul Hofer und seine Rumpelstilz mit dem Kiosk.

Rumpelstilzer und Kiosk der Bollerhofer hat das Stück auch auf Deutsch, also auf Hochdeutsch aufgenommen und hat auch einen Erfolg gelandet in der Deutschen Hitparade, eben mit der hochdeutschen Fassung. Leute.

Ah, genau, so hat es getönt beim Paul Hoffer und seiner Rumpelstilz in Deutschland vor 50 Jahren. Jetzt kommen wir zu den grossen drei von der Schweizer Hitparade. Immer wieder gefragt, auch in den Ü60-Discos. ABBA und Dancing Queen. Das ist der Platz 3.

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schon Platz 2 von der Schweizer Hitparade vor 50 Jahren. Der Peter Alexander, die kleine Kneipe. Die Österreicher haben an diesem Titel keine grosse Freude gehabt, denn sie haben lieber wollen, dass eben der Österreicher Peter Alexander da eigentlich auf Österreichisch singt. Und das hat er dann auch gemacht, nach langem Protest.

Also so zeige die österreichische Fassung, das kleine Beisel. Jetzt kommen wir noch zum Platz 1 von der Schweizer Hitparade vor 50 Jahren. Und das ist eine Instrumentalnummer von Hans Lingenfelder. Seid euch wahrscheinlich nicht, aber wenn ich sage Ricky King, geboren am 12. März 1946 in Rastatt, Baden-Württemberg. Er ist Gitarrist, Komponist und auch Musikproduzent gsi. Und ursprünglich hat er Gitarrenlehrer wollen werden und hat damit ein klassisches Gitarrenstudium mit Staatsexamen absolviert. Seine Leidenschaft für die Gitarrenbands von den 1950er und 60er Jahren hat ihn aber auf eine andere Karrierebahn geführt. Das ist ein ganz grosser Hit, Platz 1 am 10. September 1976 in der Schweizer Hitparade. Verdi, Ricky King.

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3: Die Erwachsenen sind doch nicht ganz gebacken.
4: Wer den französischen Film «Un petit truc en plus» verpasst hat, kann es jetzt 2 Jahre später nachholen auf Deutsch unter dem Titel «Das gewisse Etwas». Der Alex, gespielt von Max von der Gröben, wo man aus «Fuck you Goethe» kennt, und sein Vater Carlo, taucht nach einem Juwelenraub bei einer Gruppe unter, die auf dem Weg in die Sommerferien ist. Eine Gruppe von jungen Erwachsenen mit einer Behinderung.
5: Alle da, bis auf Otto.
6: Ja, aber ein Aufzügler ist da.
7: Otto? Ich bin Polly. Wir haben dich schon erwartet.
8: Ja, komm, Otto.
7: Das ist Otto. Sagt alle Hallo zu Otto.
9: Hallo.
6: Können wir jetzt endlich losfahren?
7: Was sagen wir dem lieben Fahrer?
10: Du bist ein Hurensohn.
7: Was haben wir über Beleidigung gesagt?
4: Durch die Flucht vor der Polizei tauchen sie in ein neues Abenteuer ein. Da kommen aber natürlich bei der Gruppe auch ein paar Zweifel auf.
11: Fuck, was machst du hier?
12: Du bist nicht behindert.
11: Ich bin super behindert. Schon als ich ein Kind war.
12: Ich glaub dir kein Wort.
11: Ja, ich hab was Dummes gemacht und ich muss mich hier ein paar Tage verstecken.
12: Keine Sorge, ihr sagt's gerne. Außer Louis.
11: Wer ist denn Louis?
10: Das bin ich, du Vollposten!
4: Die deutsche Komödie «Das gewisse Etwas» könnt ihr ab dem 3. September in den Schweizer Kinos schauen, auch in der Region Schaffhausen. Von einem Deutschen kommen wir zu einem Schweizer Film von Nicolas Steiner. Die optimistische Studentin Lena übernimmt einen Schreibkurs, der stößt nicht auf grossen Andrang und auch nicht auf besonders charmante. Der einzige Teilnehmer, der Hugo Drovac, ein verbitterter, trinkender Misanthrop.
13: Hallo, ich bin Lena Jacobi.
14: Halt's Maul.
13: Was ist denn das?
14: Das sind Pissbomben. Damit bewirft er hin und wieder Leute.
13: Um herauszufinden, was ihr Thema sein könnte, habe ich mir ein paar Fragen notiert. Die erste Frage lautet, was macht sie spontan zutiefst traurig?
4: Lena probiert Leidenschaft wieder aus dem Hugo rauszukitzeln. Wir werden immer wieder mitgenommen in die Zeit, bevor ein gebrochenes Herz ihn hin zum Alkohol und der Einsamkeit getrieben hat.
15: Anna, du wirst mich verlassen. Eines Tages.
13: Das ist von ihm. Er schreibt sehr wohl. Er fasst einfach nicht so schnell Vertrauen zu fremden Menschen. Da muss man schon ein bisschen geduldig sein.
16: Du schreibst so viel. Keiner darf es lesen. Das ist sehr schade.
17: Du redest so viel und niemand will es hören. Ist auch schade.
4: Der Film über zweite Chance, die Liebe und Kreativität im Schreiben können wir in den Schweizer Kinos unter anderem im Kiwis Gala Schaffhausen am 10. September schauen. Mit dem Film «Sie glauben an Engel», Herr Drovac. Zuletzt reisen wir noch zurück ins späte Mittelalter. Durch den langjährigen Krieg mit Frankreich hat das englische Königshaus dauernd Geld gezogen. Darum ist im 1381 eine Kopfsteuer eingeführt worden. Die Bauern, die bis jetzt von dem befreit waren, stoßen zu auf. Und einer, der die Wut rauslässt, das ist Wat Taylor, gespielt von Andrew Garfield.
18: Es wird mehr Arbeit abverlangt, als unsere Seelen ertragen können.
19: Der König ist das Gesetz.
10: So bleibt uns nichts mehr.
19: Sagt er, bezahlt Steuern, so bezahlt ihr Steuern.
20: Schluss damit! Es reicht! Wir haben euch genug gegeben!
21: Das hättest du nicht tun sollen, Bauer.
4: Der Wat Taylor wird zum Anführer von Tausenden, grössten Bauernaufstand im späten Mittelalter zu England.
21: Ein Heer von Rebellen nähert sich London. Es sind 10.000, vielleicht mehr.
22: Wer führt sie an?
19: An Bauer.
4: Die Uprising, die Geschichte vom Bauernaufstand in England im 1381 mit einer Prise Hollywood, könnt ihr ab dem 10. September in der Schweiz schauen, in der Region ab dem 17. September. Ah!

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1: Am Mikrofon ist Martin Spinden. Nach einem Zugunglück mit mehr als 40 Verletzten im Nordwesten Frankreichs dauern die Ermittlungen zur Ursache an. Auch heute Morgen gibt es weiterhin keine gesicherten Angaben dazu, wie der Regionalzug mit rund 180 Passagieren auf der Strecke zwischen Rouen und Caen entgleisen konnte. Über den Gesundheitszustand einer schwer verletzten 18-Jährigen wurden zunächst ebenfalls keine neuen Informationen bekannt. Laut Medienangaben wird vermutet, dass der Zug am Freitagabend mit einem bislang unbekannten Gegenstand kollidierte, woraufhin 5 Waggons aus den Schienen sprangen und einer davon umkippte. Der CO2-Ausstoß in der weltweiten Modeindustrie ist innerhalb von 2 Jahren bis 2024 um fast 14% angestiegen. Das zeigt ein Bericht der Nichtregierungsorganisation April Impact Institute. Im Jahr 2024 lagen die Emissionen bei rund 1 Milliarde Tonnen CO2 und damit 6,3% höher als in den 12 Monaten zuvor. Bereits 2023 kletterte die CO2-Emission gegenüber dem Vorjahr um 7,5% nach oben. Grund, es wird immer mehr Kleidung hergestellt und dafür braucht es mehr Fasern, vor allem Polyester, das aus Erdöl stammt. Neues Polyester ist günstiger und einfacher zu beschaffen als recyceltes Material. Nach tagelanger Suche nach Vermissten auf einem Fischerboot haben Einsatzkräfte in Alaska einen 15-Jährigen lebend aus dem Wasser im Beringmeer gerettet. Der Jugendliche sei stark unterkühlt und auf dem gekenterten Boot sitzend aufgefunden worden, schrieben die örtlichen Behörden. 2 weitere Bootsinsassen Mitte 30 hätten nur noch tot geborgen werden können. Und noch zum Sport Tennis. Ben Shelton bestreitet das Endspiel bei den US Open. Der Amerikaner trifft am späten Sonntagabend auf Alexander Zverev. Der 23-jährige Shelton besiegte in New York im Halbfinale seinen Landsmann Francis Tiafoe in 4 Sätzen und erreichte sein erstes Endspiel bei einem Grand-Slam-Turnier. Zuvor hatte sich der topgesetzte deutsche Zverev in 3 Sätzen gegen den Russen Karen Khachanov durchgesetzt. Der French Open-Sieger Zverev erreichte somit den 3. Grand-Slam-Finale in Folge. Der Deutsche hat in Duellen mit Shelton eine makellose Bilanz von 5 Siegen aus 5 Spielen.
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3: Es gibt einen Haufen Sonne mit einzelnen Wolken, die noch über die Region Schaffhausen ziehen. Bleibt also freundlich, darum geht es auch mit den Temperaturen noch gut aufwärts, bis auf angenehm warme, etwa 24 Grad heute Nachmittag.

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1: Wir sind mit ordentlich frischen Temperaturen in den Tag gestartet, um die 9 Grad. Aber genauso gut, wie es draussen schon aussieht, bleibt es an der Tagtour, meint Mario Rindlisbacher vom Meteotist.
2: Heute gibt es einen sehr sonnigen Tag im Raum Schaffhausen. Über den Tag aus gibt es nur ganz vereinzelt ein paar kleine, flache Quellwolken. Aber sonst scheint die Sonne und auch hohe Wolkenfelder sind kaum rum. Und die Temperaturen die sind schon fast wieder sommerlich, heute am Nachmittag mit bis zu 24 Grad. Dazu ist der Wind nur schwach.
1: Morgen gibt es dann eher so ein bisschen einen Taucher.
2: Morgen am Sonntag da starten wir zuerst auch mal noch mit recht sonnigem Wetter in den Tag rein. Am Morgen kann es ganz vereinzelt ein paar Nebelfelder haben, aber sonst scheint zuerst einmal die Sonne am Mittag und Nachmittag. Da ist dann nicht mehr ganz so sonnig, ein paar hohe und mittelhohe Wolkenfelder sind rein. Und am Abend und in der Nacht auf dem Montag sind da und dort auch ein paar Regentropfen möglich. Über den Tag aus, da ist es aber noch weitgehend trocken. Das bei Temperatur von 23 bis 24 Grad.
1: Wir lassen das Wochenende dann hinter uns und damit das trübe Wetter.
2: In der neuen Woche da ziehen dann die Wolken wieder ab und am Montag über den Tag da scheint dann häufig die Sonne. Es ist überall trocken, das bei Temperaturen von knapp 25 Grad. Der wärmste Tag der Woche dürfte dann auch der Dienstag sein. Dort gibt es sehr viel Sonnenschein. Auch schon vom Morgen an ist es relativ mild. Die Tiefstwerte liegen bei etwa 13 Grad und am Nachmittag gibt es 26 bis 27 Grad und dazu sehr viel Sonnenschein und bis am Abend trockenes Wetter.
1: Alles in allem freundliches Wetter angesagt, also für die nächsten Tage und nochmal ein bisschen Spatsommertag zum Geniessen. Der Wettertag mit Mario Rindlisbacher vom Meteotist.
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0: 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Um was geht's? Das ist der Schaffhauser Energietalk. Grüezi miteinander. Mein Name ist Marcel Fischer und bei mir im Studio sind die Chefs der grossen Stromversorger im Kanton, nämlich der Thomas Fischer, CEO vom EKS, und der Meinrad Engeler, CEO von SH Power. Herzlich willkommen. Ja, heute reden wir über die Strompreise 2027. Seit ein paar Tagen sind die Tarife draussen. Es wird günstiger. Beim EKS, Thomas Fischer, wie viel?
1: Ja, über alle Kundensegmente haben wir für den sogenannten All-In-Preis, also das ist Strom, Netz und Gebühren, Reduzierung von im Schnitt 5,5%. Für einen Vier-Personen-Haushalt mit 4.500 Kilowattstunden macht das 260 Stutz im Jahr aus.
0: Meinrad Engeler, BSA Power, wie sieht es dort aus?
2: Ja, bei uns sieht es aus, dass man nach zwei Jahren Preisreduktionen, ein Jahr der Preis oder nächstes Jahr der Preis gleich bleibt. All-In, wie es der Thomas sagt. Energie ist wieder ein bisschen tiefer, Netz dafür ein bisschen höher und All-In macht es 2 Franken pro Jahr aus, was jetzt nicht wirklich eine Reduktion ist, darum sagen wir, es bleibt gleich wie letztes Jahr.
0: Ja, aber gleich 2 Franken.
2: 2 Franken sind 2 Franken.
0: Okay, ja. Genau, Trinkgeld für den Kaffee. Ja, genau. Meine Mutter hat immer geschaut, wenn sie die Waschmaschine laufen lässt, dass es bei Niedrigtarif passiert. Die meisten Stromanbieter haben den Niedrigtarif jetzt eigentlich abgeschafft, durch so einen Flex-Tarif ersetzt. Jetzt verschafft SH Power am Niedrigtarif wieder ein Comeback. Wieso?
2: Also wir haben den Niedrigtarif schon immer gehabt, oder immer noch, wir haben ihn gar nicht abgeschafft. Der ist, wie du sagst, in der Regel von Abend um 10 Uhr bis morgen um 6 Uhr gewesen, weil man früher einfach die Mittagsspitze hat wegbringen wollte. Jetzt hat es sich ein bisschen verändert tatsächlich. Wir haben jetzt am Morgen und am Abend höhere Belastungsspitzen, darum haben wir jetzt das Niedertariffenster vom 12:30 bis um 5 Uhr eingeführt, neu, um eben genau diese Spitze in den Abendstunden und am Morgen ein bisschen glätten im Mittag rein oder im Nachmittag rein, wenn wir einfach mehr Produktion und weniger Belastung auf dem Netz haben. Genau. Hat übrigens BKW und Energie Thun, weiss ich jetzt gerade, die haben das auch gemacht. Ja.
0: Ein Thema für EKS, Thomas Fischer?
1: Ja, also Flex-Tarife. Wir haben 2 Flex-Tarife. Das ist einmal der eigentliche, der nennt sich auch so Flex-Tarif, und dann der Wärmepumpentarif, das ist auch ein Flex-Tarif. Wir sind auf einen Einheitstarif gegangen, weil wir uns gesagt haben, naja, die Idee, die uns treibt, auch vom Bund, also die marktnähere Bepreisung, das heißt, dann, wenn es viel hat, günstig, und dann, wenn es wenig hat, teuer, das läuft, also das wird kommen. Wir sehen halt die damaligen Mittagsspitzen, wenn alle gekocht haben, das ist halt einfach nicht mehr so. Das hat sich alles verschoben. Und darum beobachten wir jetzt auch gerade die dynamischen Preise noch, ja, vorsichtig ist vielleicht übertrieben. Also wir schauen uns das in Ruhe an, was da so alles noch passiert. Wir haben den großen Vorteil, wir haben mit unseren Smart Mietern jetzt in den ganzen Kantonen ausgestattet. Also wir sind vorbereitet. Wir wollen aber schauen, wie sich das entwickelt mit den stark schwankenden Preisen.
0: Aber es braucht schon irgendwie neue Modelle und Ideen, oder?
1: Ja,
0: also vor allem jetzt auch, wenn man Solarstrom jetzt genau sieht, wo am Nachmittag dann einfließt und eigentlich niemand daheim ist, der wäscht, oder? Dann ja. Vielleicht mehr Elektroauto anschliessen.
1: Genau,
0: oder?
1: Und wenn man das halt wirklich umsetzen will, dann braucht man auch so Energiemanagementsysteme im Haus, um das dann wirklich steuern zu können. Und da gibt es einfach noch zu wenige, aber das ist auf jeden Fall der Weg, in den es gehen wird, dynamische Preise. Wir haben jetzt in Deutschland gesehen, Verifox hat so ein Portal, so ein Analyseportal, die haben jetzt für Deutschland eine Analyse gemacht, und da ist rausgekommen, dass der dynamische Tarif jetzt nicht besser war wie der Festtarif. Das braucht alles noch ein wenig Zeit. Wir bereiten uns vor und schauen uns das genau an, und wenn es soweit ist, machen wir es.
0: Ist ein paar Euro.
2: Genau, eben dynamische Tarife, das geht ganz sicher in die Richtung, so wie es Thomas sagt, da braucht es aber ein bisschen Intelligenz im Netz und auch in den Häusern. Wir sind jetzt gerade dran, wir haben jetzt gerade einen Pilot gestartet um die Stahlgüsserei, wir in Hausertal, Schifflände umeinander, wo wir mit den Kunden zusammen jetzt mal einen Pilotversuch machen mit einem Dienstleister über so dynamische Tarife, wie Kundinnen und Kunden überhaupt darauf reagieren, was bringt es überhaupt, da sind wir jetzt dran zum Anschauen, aber die Entwicklung geht sicher in die Richtung, genau.
0: Nochmal zu den Strompreisen 2027 drauf, Meinrad Engeler. Das ist ja nicht nur das, was dann aus den Steckdosen rauskommt, sondern es sind noch viele andere Sachen, die ja dann unter dem Strich den Preis geben. Können Sie nochmal kurz sagen, was alles drin gerechnet wird?
2: Ja. Also es gibt übergeordnete Abgaben, die werden von der Swissgrid erhoben. Die sind für alle Verteilnetzbetriebe oder Energieversorger sind die genau gleich. Dann haben wir die Netztarife, das ist dann wieder unterschiedlich je EVU, je Versorger, wo unsere Netzkosten halt auf Tarife abgebildet werden, auf den Verbrauch. Dann gibt es den Energieteil, der drauf kommt. Und dann gibt es je nach Versorger, gibt's bei uns noch einen Grundpreis, der gewisse Fixkosten deckt und einen Messpreis. Der ist dann auch wieder bei allen Energieversorger drin.
0: Thomas Fischer, wenn man schaut, die Energie ist ja eigentlich günstiger geworden, aber die Netzkosten mehr. Wie sieht das in Zukunft aus? Ist das nur ein Weg nach oben, immer teurer, immer aufwendiger?
1: Gut, also man muss sagen, der Preis, den der Bürger zahlt, der setzt sich, wie gesagt, zusammen aus Strompreis, Netz und Steuern, Abgaben und Gebühren, wie es der Meinrad gesagt hat. Und das sind ja auch quasi wie Durchlauferhitzer. Also da kriegen wir gesagt, was wir da drauf zu schreiben haben. Beim Strompreis hängt es halt immer ab vom Markt. Wir sind im Strom jetzt günstiger geworden. Wir kaufen mit einem dreijährigen Beschaffungshorizont ein, haben schon vor vielen Jahren auch Langfristtranchen gekauft bis 2030 und sogar noch darüber hinaus für wenig Geld. Das hilft uns. Aber man ist halt bei dem, was man dann noch dazu kaufen muss für die nächsten Jahre, immer auf dem Markt angewiesen. Was Netz anbelangt, sind wir jetzt auch günstiger für 2027 als 2026. Das hat bei uns auch was damit zu tun, dass wir aus dieser Doppelspurigkeit des Messens raus sind. Wir müssen ja die Messkosten jetzt separat ausweisen. Wir haben nur noch Messkosten. Meinrad hat es gesagt, sie haben auch noch einen Grundpreis. Bei uns gibt es nur die Messkosten. Da sind wir jetzt auch um 11% runter, 27 im Vergleich zu 26, weil wir das jetzt einfach viel besser, schneller und günstiger machen können. Aber es ist schon so, also die Netzkosten werden beeinflusst von Investitionen in die Netze, aber halt auch von den Umsetzungskosten für den Mantelerlass, ne, für das Energiegesetz. Und wenn man das sieht für die Umsetzung von LEC und CEF, da haben wir 250.000 Stutz ausgegeben. Und wir haben jetzt 11 Lecks, die aktiv sind. Jetzt können wir natürlich nicht zu denen hingehen und sagen, jetzt gebt uns mal die 250.000 Stutz. Das müssen halt alle zahlen über die Netztarife. Drum ist schon so. Also Preissteigerungen, Anforderungen, also dass die Netze in den nächsten Jahren großartig sinken werden, davon gehe ich nicht aus.
0: Nur mal schon der Blick auf die Bauteuerung, oder? Bis zu 40%, ja. Oder? Sachen, die ihr einkaufen müsst, Komponenten und so. Salopp ausgedrückt, SAP hat ein Stadtnetz, EKS ein Landnetz. Was ist jetzt eigentlich besser für den Preis?
2: Das ist eine gute Frage.
0: Sind wir eifersüchtig aufeinander? Oder?
1: Nein. Eifersucht ist mir fremd. fang ich einmal an. Also wir haben ein Landnetz, wir gehen ja von Tradingen bis auf Steyr am Riem, oberen Kantonsteil. Und wir haben das heißt im Fachjargon eine niedrige Anschlussdichte. Das heißt, auf einem Kilometer Netz relativ wenig Leute, die Strom beziehen. Aber wir müssen ja trotzdem den Strom dahin bringen mit den Kabeln. Das heißt, wir haben tendenziell als Landnetz immer etwas höhere Netzkosten, weil wir halt über weite Strecken gehen müssen. Wenn man sich jetzt aber die Elkom-Effizienzauswertung anschaut, also wo dann auch Stadtnetze und Landnetze verglichen werden, schneiden wir sehr gut ab. Gut fürs laufende Jahr, fürs nächste Jahr müssen wir mal gucken, weil das sind die Zahlen von der Elkom noch nicht veröffentlicht. Aber gut, das ist schon so. Also Landnetz hat tendenziell einfach höhere Preise, weil du über weitere Strecken gehen musst und du hast weniger Leute, die am Kabel hängen.
0: Meinrad Engeler?
2: Bei uns ist es genau umgekehrt. Wir haben mehr Anschlüsse auf eine kleinere Fläche. Dafür haben wir vielleicht ein bisschen mehr und grössere Anlagen. Aber das hat dann auch ein bisschen mit Effizienz zu tun. Oder? Wenn wir einen Trafo einbauen, dann haben wir dort einfach, die sind standardmäßig, die Grössen. Da bringen wir einfach grundsätzlich mehr Auslastung auf den gleichen Trafo quasi. Oder? Und darum ist es immer ein bisschen schwierig, wenn man so auch Landnetz mit Stadtnetz oder auch unterschiedliche Stadtnetz. Man kann unser Stadtnetz auch nicht mit der Stadt Zürich oder Winterthur 1:1 vergleichen, weil die Voraussetzungen einfach überall ein bisschen andere sind.
0: SH Power hat ein Wasserkraftwerk, Meinrad Engeler, das Niedrigwasser, das jetzt ist. Was hat das für Auswirkungen auf die Stromproduktion?
2: Auf die Stromproduktion hat es natürlich einen massiven Einfluss. Ja, wir sind eigentlich seit dem Januar sind wir schon unter dem 10-jährigen Mittel, das wir haben, von dem Durchfluss,
0: den
2: der
0: Rhein
2: hat. Negativ, ja. Also genau. Wir sind leicht drunter gewesen, die ersten paar Monate, aber jetzt seit dem April sind wir massiv drunter. Und Juli war so tief gewesen, wie noch nie, seit wir messen am Kraftwerk. Und das hat natürlich einen Einfluss auf die Stromproduktion, genau. Auf die Kosten von nächstes Jahr hat es noch keinen Einfluss. Weil die Kostenbasis für die Tarife von nächstes Jahr sind die Kosten, die wir im 25 hatten. Das heisst, das werden wir dann im 28 sehen, was es tatsächlich jetzt ausgemacht hat. Das hängt jetzt eben davon ab, wie viel Wasser kommt tatsächlich noch runter, wie viel nicht, wie entwickelt sich Preise am Markt. Weil wenn wir rechnen natürlich mit einer gewissen Grundlast, die das Kraftwerk bringt. Und alles, was das Kraftwerk nicht bringt, müssen wir dann anders einkaufen. Und da sind wir relativ stark dann auch von den aktuellen Preisen abhängig, wo gerade am Markt hin sind. Ja.
0: Thomas Fischer, das EKS hat grosse PVC-Anlagen, die ihr betreibt. Bei euch ist Jubel im Haus, oder? Weil so viel Sonne den Sommer gehabt. Oder nicht?
1: Ja, der eine sagt so, der andere sagt anders. Also es ist schon so, wir haben jetzt im Juli zum Beispiel haben wir den stärksten Monat im ganzen Jahr gehabt. Der war auch höher als der Juli im Vorjahr. Generell sehen wir eine abnehmende Zubauzahl, also neue Anlagen, die jetzt 26 dazukommen sind deutlich weniger als 25, 24 zu der Zeit. Ja, ist klar, also wenn du halt viel Sonne hast, zu einer Zeit, wo du eigentlich jetzt nicht so viel Strom verbrauchst, aber du produzierst, dann musst du schauen, was machst du mit dem Strom. Wir sind ja bei den kleinen Anlagen verpflichtet mit der Mindestvergütung basierend auf dem sogenannten Referenzmarktpreis. Das heißt, wir müssen den Kunden von kleinen Anlagen Geld geben. Selbst wenn wir jetzt dafür nichts kriegen würden, müssen wir zahlen. Der PV-Zubau ist gut, ist wichtig. Und ich sage auch immer, jeder, der Dach hat, soll unbedingt darüber nachdenken, ob er seinen eigenen Verbrauch im Haus mit einer PV-Anlage, vielleicht sogar noch mit einer Batterie, realisiert aus eigener Produktion. Aber große Anlagen, die werden auch in der nächsten Zeit, weil dann ändert sich wieder das Regime, was die großen Anlagenbesitzer über 150 kW kriegen, das wird ein wenig rückläufig sein. Okay. Und wir müssen es halt nehmen, wie es ist.
0: Darf ich noch etwas fragen zu den PV-Anlagen? Im August hat es ja das schlimme Unwetter gegeben, auch mit den gigantischen Hagelkörnern. Habt ihr etwas davon abbekommen? Oder habt ihr auch gehört, dass Kunden von euch massive Schäden hatten?
2: Also unsere Anlagen, ich bin jetzt gerade nicht mehr viel im Berghof, aber jetzt bin ich gerade gesehen, unsere Anlagen im Berghof zum Beispiel, die sind ja alle auf der Flachdächer oben. Dort haben wir überhaupt nichts gemerkt. Von Kunden habe ich jetzt auch noch nicht gehört, dass es da größere Schäden
0: Glück gehabt, gegeben hätte. Ja.
1: Genau. Also wir haben bei unseren eigenen Anlagen, haben wir zwei Anlagen gehabt, da haben sich PV-Module gelockert, sind oben geblieben. Eine haben wir, die ist auf einer Scheune von einem Bauern drauf, da hat es ein Modul runter aufs Feld geweht. Im Großen und Ganzen muss man sagen, haben wir da wirklich Glück gehabt. Es gibt halt einfach punktuell im Versorgungsgebiet schon Sturmschäden, also runterfallende Ziegel. Ja, es ist
0: auch nicht ein normaler Sturm gesehen.
1: Also nein. Beringen hat es eine große PV-Anlage erwischt. Das war aber irgendwie auch so eine ganz punktuelle Windhose, die da verheerend wirklich gewirkt hat. Aber wir haben eigentlich in Schaffhausen haben wir eigentlich Glück gehabt.
0: Ich möchte noch auf Bedrohungslage kommen. Stromnetz ist ja wirklich kritische Infrastruktur. Ihr wollt natürlich auch nicht zu fest aus dem Nähkästchen plaudern, wenn ihr für Sicherheitsvorkehrungen trefft. Und trotzdem, das wird ja mittel- und längerfristig sich auch auf den Preis schlagen, wenn ihr da zusätzliche Massnahmen müsst haben, oder?
2: Das ist so, ja. Jede Massnahme, die man wüsste, ja. Thomas gesagt, sind natürlich Investitionen, wo wir haben, je nachdem auch Betriebskosten, die ganze Cybersecurity ist natürlich etwas, wo immer mehr kommt und das sind mehr Aufwände, die wir haben, ja, die aber zwingend notwendig sind, um eben die Versorgungssicherheit und die Sicherheit von der kritischen Infrastruktur sicherstellen.
1: Ja, genau. Also die Bedrohungssituation ist halt mehrschichtig. Es ist Cyberkriminalität sicherlich, aber halt auch der Schutz vor physischen Attacken, also Zäune, Tore, Kameras, Drohneneinsatz, Drohnenabwehr, das wird halt immer mehr. Und wenn ich sehe, gestern war wieder ein Artikel in der deutschen Presse, bei Brandenburg ist ein großes Unterwerk mit Sprengstoffsätzen versehen worden. Einer ist explodiert, die anderen konnten noch entschärft werden. Das ist also Das ist nichts irgendwie, was irgendwo weit weg passiert. Das ist quasi in der Nachbarschaft.
0: Die deutsche Regierung hat jetzt gesagt, sie bringt jetzt ein Gesetz auf den Weg, wo den Stromanbieter mehr Handlungsspielraum gibt, was den Schutz angeht. Da sollte man ja eigentlich davon ausgehen, ihr solltet da jeden Spielraum haben. Ist das in der Schweiz besser oder lange da die gesetzlichen Vorgaben, dass ihr könnt handeln oder reagieren?
2: Wir sind jetzt nicht eingeschränkt in irgendwelchen Massnahmen bis jetzt. Es gibt gewisse Vorgaben, die der Bund jetzt auch neu macht. Das ist eben vor allem auf der IT-Seite mit der IT-Sicherheit, wo der Bund gewisse Grundanforderungen hat gestellt. Also jetzt, nicht erst jetzt, aber angefangen hat zu stellen. Die IKT-Minimalstandards, das geht schon in die Richtung, dass der Bund auch einfach mehr Vorgaben macht, dass man es muss sicherer machen.
1: Ja, also ich sehe das auch so größtenteils, also was Cybersecurity anbelangt, gibt es ganz viele Vorgaben, die dann im Internet veröffentlicht sind, die auch per Mail verschickt werden zur Cybersecurity. Was jetzt physische Sicherheit anbelangt, habe ich die Hoffnung, dass wir diese reale Bedrohungslage auch in der Schweiz vielleicht ein bisschen realitätsnäher ernster nehmen und wenn ich da anfragen lasse bei diversen Ämtern, wir halt nicht gesagt kriegen, was wir alles nicht dürfen. Und wenn du es dann gelesen hast, fragst du dich ja, was dürfen wir denn? Und da hast du halt keine Antwort gekriegt. Aber ich bin sicher, wir erkennen das und dann wird es auch besser laufen.
0: Sie haben schon jetzt erwähnt, Smart Meter, Kundenportal, da fragen wir jetzt in jeder Sendung ab, wo ist da der Stand, Wasserstand, Stromzähler ablesen, sind wir auf gutem Weg?
2: SH Power, wo stehen wir? Wir haben jetzt etwa 60% von allen Messpunkten sind austauscht und rund 60% von allen. 80% vom Ziel, wo der Bund rausgegeben hat, bis 2027 ist erreicht. Also wir werden das bis Ende 2027 werden wir auch alles umgestellt haben. Mhm. Beim Kundenportal sind es rund 3200 Kundinnen und Kunden, die sich da angemeldet haben. Das ist doch noch relativ wenig, wenn man von 18'000 Messpunkten ausgeht oder eben 12'000, die schon Smart Meter sind, wo es dann auch wirklich, wo man wirklich kann, ein bisschen genauere Daten anschauen kann, dann ist das doch immer noch auf einem recht tiefen.
0: Ist wirklich einfach, shpower.ch, Kundenportal, genau. Sich dort registrieren, eks.ch, den Schweizer Teil nehmen.
1: Ganz wichtig, auch, ja, Kundenportal ganz anmelden, ja, anschauen, ja. Nutzen, E-Mail, Rechnung, E-Bill, um die Prozesse zu erleichtern. Wir haben 7.000 Registrierungen fürs Kundenportal von 33.000 Zählpunkten, also auch noch deutlich zu wenig.
0: Ein davon bin ich.
1: Also, das ist sehr gut, das ist sehr gut. Also ich kann nur dringend raten, macht es. Wir müssen die Kosten runtersetzen. Wir werden auch jetzt für Papierrechnungen eine kleine Gebühr verlangen ab dem nächsten Jahr. Die kann man vermeiden, wenn man es online macht. Und wenn man die Rechnung per E-Bill und E-Mail-Rechnung kriegt. Aber wir müssen halt auch eine verursachergerechte Bepreisung hinkriegen. Es kann ja nicht sein, dass die digital die Rechnungen kriegen und zahlen, dann für die Portokosten von den anderen über die Tarife mitzahlen müssen.
0: Letztes Mal war mir ja langweilig, nein, jetzt im Ernst, und bin einfach jetzt aufs Rundportal schauen, also meinen Teil anschauen und ein paar Jahre zurückgegangen. Und dann habe ich irgendwo gesehen, boah, da habe ich also fast 100 Franken im Jahr irgendwie mehr gezahlt. Und dann habe ich dann überlegt, was ist das gewesen und so. Das ist dann noch spannend, oder? Einfach mal überlegen, wo der Stromfresser austauscht worden ist und dann ist das Klick gemacht und genau gewusst. Ja, das ist wirklich spannend. Ja. Ja, genau. Ja, das Winterhalbjahr steht vor der Tür. Wir haben immer mehr E-Mobilität, wir haben Datencenter, wir haben weniger Solarstromproduktion. Man braucht einfach auch zum Teil mehr Licht im Winterhalbjahr. Haben wir genug Strom?
2: Genug Strom, ja.
1: No. In der Schweiz?
0: Ja.
1: Ja, das ist wieder Blick in die Glaskugel. Also momentan aus Sicht von jetzt im September würde ich sagen, könnte passen. Hängt halt davon ab, was gibt's für Krisen auf der Welt? Wie ist der Winter? Ist er lang und kalt? Ist er kurz und eher lau?
0: So eine Situation wie vor zwei Jahren oder so oder drei Jahren, die haben wir nicht.
2: Schon Mangellage. Ja, genau. Ja, das kann man jetzt heute tatsächlich noch nicht sagen, wie sich das entwickelt. Es ist schon so, dass man natürlich die Speicherseen sind jetzt nicht so wahnsinnig hoch gefüllt, wie auch schon. Das merkt man schon. Der Wassermangel, den man hatte, ist ja nicht nur in Schaffhausen, wo der Rhein wenig Wasser hat. Das ist in der ganzen Schweiz so. Das ist in ganz Europa haben wir die Trockenphase gehabt. Es kommt jetzt wirklich darauf an, wie Thomas sagt, wie sich das alles entwickelt, oder? Wie der Winter wird, wie Gasverfügbarkeit da ist. Da gibt es ganz viele Zusammenhänge, die noch relativ schwierig sind, um jetzt schon können sagen, Prognosen. Aber im Grundsatz werden wir wohl schon genug Strom haben.
1: Genau.
2: Also in der Schweiz respektive. Ja. Energiethemen werden ja in Europa gelöst.
1: Genau, also wir sind halt Teil der europäischen Kupferplatte. Ne? Und das sieht man schon an allen Ecken und Enden. Passiert was. In Ungarn, in Rumänien sind Atomkraftwerke wegen Wassermangel abgeschaltet. Im größten Atomkraftwerk Europas in Frankreich sind durch die Kühlrohre sind so Unterdassen große Quallen reingekrabbelt, haben die Kühlrohre verstopft. Dann haben sie mehr als die Hälfte abschalten müssen. Und es ist halt...
3: Wir haben Quaggermuscheln.
1: Ja, Quaggermuscheln, aber insgesamt ist halt schon so. Ne? Also hast du keinen Schnee auf dem Berg, hast kein Wasser im Fluss. Und hast kein Wasser im Fluss, kann der Meinrad nicht turbinieren.
0: Nochmal zu den Strompreisen 2027 zurück. Aktuell präsentieren die alle Anbieter ihre Tarife. Wenn wir gesamtschweizerisch schauen, wie stehen wir in der Region Schaffhausen da?
2: Das können wir für dieses Jahr noch gar nicht sagen, respektive für nächstes Jahr. Das ist eben die ELCOM-Seite, die der Thomas schon angesprochen hat, wo eigentlich dann die Vergleichszahlen drauf sind. Also wenn man einen Vergleich will machen, dann sollte man dort drauf gehen. Ja, genau, wo man dann genau steht, wird man sehen, wenn alle ihre Daten der ELCOM eingereicht haben, die ELCOM dann die so verarbeitet und verrechnet hat, wie sie das macht und dann auf ihrer Homepage publiziert.
0: Ja. Und könnt ihr da ja jeden Tag noch schauen, was Konkurrenz macht?
1: Also auf der ELCOM-Plattform nicht, aber wir schauen natürlich schon, was die Kollegen veröffentlichen und wir haben auch so interne Grobanalyse, sagen wir mal, von den Medienmitteilungen und das siehst halt, es gehen viele runter, es gehen einige hoch und viele bleiben da, wo sie 26 sind. Das ist, finde ich, so aus dem, was ich bisher gesehen habe, so der Trend.
0: Jetzt sind wir schon fast am Schluss. Da würde ich gerne noch einen Blick ins 28 werfen. Also letztes Jahr, wo wir da auch darüber geredet haben und auf 26 geschaut haben, hat sie noch ziemlich gut gelegen. Es ist ja nicht eine richtige Glaskugel, sondern gewisse Sachen sieht man ja schon. Ihr habt auch gesagt, die Energiekosten, die reinen Energiekosten gehen noch ein bisschen runter. Und Netzkosten beispielsweise rauf. Wie sieht das ein Blick ins 28 aus?
2: Energiekosten sind tatsächlich, ich gehe schon davon aus, dass die noch ein bisschen oben runterkommen. Das hängt jetzt aber eben mit der ganzen Energiekrise, also Gaskrise halt, mit dem Irankrieg hängt das zusammen. Wenn der Gaspreis und Erdölpreis aufgeht an der Börse, dann geht auch der Strompreis noch nicht genau gleich. Und das muss man jetzt noch ein bisschen abwarten, wie lang und wie viel das ausmacht. Aber ich würde jetzt mal sagen, im Grundsatz gehe ich mal davon aus, dass die Energiepreise gleich bleiben, wenn nicht ein bisschen runtergehen. Netzkosten ist schwieriger zu sagen. Ich hoffe, dass wir dann irgendwann mal eigentlich ein Plateau erreicht haben. Aber auch da hängt natürlich stark davon ab, wie der ganze Park ist, halt die ganzen Anlagen sind, wenn die Erneuerungen anstehen.
0: Ja. Thomas Fischer?
1: Ja, also beim Strom, wir haben ja jetzt schon einen Teil für 28 gekauft, auch mit diesen Langfristtranchen, die wir schon vor längerer Zeit gekauft haben. Also ich sehe jetzt da wenig Risiko auf eine große Erhöhung. Also weil wir da einfach ganz, ganz gut sattelfest sind. Bei den Netzkosten hängt es davon ab, was müssen wir machen. Also was schreibt uns der Gesetzgeber, der Bund vor? Was müssen wir investieren in die Netze? Das wird dann halt tarifwirksam in den Folgejahren. Das Zeug, wir haben es ja vorhin gehört, also die Netzkomponenten werden halt immer teurer. Ne? Also die Sachen, die wir verbauen, die letzten Jahre so zwischen 40% und 200%, je nach Komponente, und das musst du halt zahlen.
0: Aber die ganz große Hoffnung, dass die Energie extrem viel günstiger wird, die können wir, glaube ich, von dir vorstellen, verabschieden, oder?
1: Ja.
2: Davon würde ich jetzt nicht ausgehen. Das ist ein wahnsinniger Einbruch in den Energiepreisen gibt. Ja.
0: Wunderbar, das war es vom Energietalk «Um was geht's?» zu den Strompreisen 2027 mit dem Meinrad Engeler, CEO von SH Power, und dem Thomas Fischer, CEO vom EKS. Danke vielmals, bis zum nächsten Mal, auf Wiedersehen miteinander.
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1: Am Mikrofon Raul Pfäffle. Das schwere Karunglück im Engadin am Donnerstagabend hat 5 Todesopfer und zahlreiche Verletzte gefordert. Die Verletzten werden nach Angaben der Kantonspolizei Graubünden auch in Österreich behandelt. Neben Österreich wurden Verletzte auch auf Spitälern in anderen Kantonen verteilt, wie die Polizei weiter erklärte. Aus Datenschutzgründen würden derzeit keine weiteren Informationen zu den spezifischen Spitälern oder dem Gesundheitszustand der Betroffenen kommuniziert. In Bulgarien ist in der Nacht erneut ein Brand in einem Waffenlager ausgebrochen. Zudem habe es eine Explosion gegeben. Laut Behördenvertretern und lokalen Medien wurde niemand verletzt. Das Feuer wütete demnach auf dem Gelände des Rüstungsunternehmens EMCO. Im vergangenen Monat hatte sich eine Explosion in einer anderen EMCO-Anlage ereignet. Nach Einschätzung der bulgarischen Staatsanwaltschaft war die Anlage in der Vergangenheit Ziel von Anschlägen durch russische Agenten. Die Führung in Moskau weist die Vorwürfe zurück. Bei russischen Angriffen sind in der Nacht mindestens 3 Menschen in der Ukraine getötet worden. In Saporischschja kamen nach Behördenangaben eine Frau und ein Mann bei einem Drohnenangriff ums Leben. In einer südukrainischen Großstadt wurde dem Gouverneur des Gebiets zufolge ein Mensch bei einem Angriff auf einen Betrieb getötet. In Odessa am Schwarzen Meer wurden nach Angaben der Militärverwaltung mindestens 17 Menschen verletzt. Darunter sei auch ein 5 Monate altes Baby. Das Verteidigungsministerium in Moskau bestätigte die Angriffe. Der 2-tägige BRICS-Gipfel hat in Indiens Hauptstadt Neu-Delhi begonnen. Auf Einladung von Indiens Premierminister Modi werden unter anderem der russische Präsident Putin, der iranische Staatschef Pezeshkian und Chinas Staatschef Xi Jinping erwartet. Ursprünglich gehörten nur Brasilien, Russland, Indien, China und Südafrika zu den BRICS-Staaten. Inzwischen ist die Gruppe auf 10 Mitglieder aus dem globalen Süden angewachsen, plus Saudi-Arabien. Mit dem Iran und den Vereinigten Arabischen Emiraten sitzen zudem 2 Rivalen am Tisch.
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1: Karl The Boss, Mats Jorgensen, Chief Financial Officer, Georg Fischer AG und Mitglied der Konzernleitung GF.
2: Hallo?
1: Hoi Mats, da ist der Robin Blank vom Wirtschaftsnewsletter Zahltag.
2: Guten Morgen, Robin.
1: Mats, ich verwünsche dich in Amerika. Wie spät ist es jetzt gerade bei dir?
2: Wir sind 9 Stunden hinterher.
1: Okay, dann ist es also wirklich dunkel und Nacht bei dir.
2: Ja, genau.
1: Okay. Mats, du bist CFO von der GF und du bist Mitglied von der Konzernleitung. Darum frage ich dich, wie geht es der GF in diesen Zeiten?
2: GF geht es sehr gut. Wir haben nach einem schwierigen Einstieg in 2026 bedingt durch Wetter. Das ist tatsächlich nicht nur in Europa, sondern auch in den USA und anderen Regionen der Welt haben wir einen schwierigen Winter gehabt. Und da wird wenig gebaut. Mhm. Aber auch natürlich die Situation im Mittleren Osten, die zu Rohmaterialkosten Erhöhungen geführt hat. Und in allgemeinen Instabilität in der Region. Und die Region ist für uns nicht so wichtig. Das ist sozusagen maximal 5% vom Konzernumsatz in der Region. Aber hat ein enormes Wachstumspotenzial für uns. Und deswegen schwieriger Einstieg. Zweite Quartal viel besser doppelstellige Auftragseingang und Umsatzwachstum organisch. Und eigentlich auch für die zweite Hälfte des Jahres sehr vielversprechend. Ja.
1: Okay, also es wird besser. Und wie geht es denn dir persönlich? Du bist ja jetzt gerade zum CFO des Jahres gewählt worden.
2: Ja, das ist natürlich eine große Ehre, auch weil der CFO Award gibt es nur eine, die man so als Finanzchef kann gönnen. Aber ich muss es so sagen, und es ist nicht nur ein Klischee, es ist Finanz ist Teamwork. Der Award geht eigentlich nicht nur an mir, sondern wirklich an GF, an mein Team, die letzten Jahre sehr, sehr viel geleistet hat mit der Übernahme von Nuon. Auch die große Diversifizierung, die ganze Transformation ist eine enorme Aufgabe für die meisten von meinen Teammitgliedern. Und für GF ist es auch nicht unwichtig. Und ich bin ja nicht der erste GF-Finanzchef, der den Award gewonnen hat. Der Roland Abt, mein Vorgänger, hat 2011. Ich muss sagen, GF ist eine dann statistisch, sind wir in einem Segment, wir sind ganz oben, ich glaube, ganz wenige Firmen hat das zweimal gewonnen.
1: Okay, super, sehr schön, ja, dann sieht man, dann bist du in einer guten Tradition. Du hast es gesagt, ihr seid im Transformationsprozess und darum für mich so von außen gefragt, du bist CFO, weißt du, wie wichtig sind bei dir die beiden Bereiche, wo einerseits die klare Frage nach den Zahlen, nach den Werten, wo bewegen wir uns, wie sehen die Zahlen aus? Auf der anderen Seite gibt es strategische Fragen, die dich als CFO werden befassen. Was ist für dich im Vordergrund?
2: Gute Frage. Kapitalmarkt bleibt Kapitalmarkt und die finanzielle Leistung der Firma ist das Allerwichtigste für den Kapitalmarkt. Und deswegen bleibt das eindeutig im Fokus. Aber bei mir und auch, ich habe es auch gemerkt, wie viele von meinen Finanzkollegen, auch außerhalb von GF, der Finanzchef funktioniert viel effizienter, hat einen größeren Einfluss aufs Unternehmen, wenn wir uns auch strategisch beteiligen. Das heißt, das Geschäftsverständnis, strategische Verständnis, steht eigentlich gleich hoch wie die finanzielle Leistung. Und ich behaupte immer, dass der Finanzchef muss das Geschäft ungefähr so gut kennen wie der CEO. Die traditionelle Betrachtung ist eher, dass der Finanzchef ist so ein introvertierter Typ. Er sitzt im Büro und wartet auf die Zahlen. Und jetzt sind wir raus bei Kundenbesuch. Wir sind bei den Vertriebsgesellschaften, Produktionslogistik. Wir sind eigentlich viel mehr interaktiv und haben dann der gleiche Informationsbasis wie der CEO und kann dann besser unterstützen in der Entscheidungsfindung.
1: Verständlich. Und vielleicht gerade noch die Anschlussfrage. Du hast es angetönt, ihr seid in einem riesen Umbau bei Georg Fischer. Ihr macht wahrscheinlich den grössten strukturellen Umbau von dem Unternehmen, seit es gibt. Das ist jetzt meine Behauptung, weg vom Auto, weg vom Metall hin zu Flow Solutions. Welche Rolle hast du da in diesem Umbau?
2: Wir wollen ja eigentlich die finanziellen Konsequenzen aus dem Umbau, wir müssen zuerst können planen, berechnen und dann auch können umsetzen. Erstens in der Aufnahme von der Fremdfinanzierung, bei der Übernahme von Uponor, später jetzt bei der Verkauf. Wir unterstützen immer in der Entscheidungsfindung. Also ein Verwaltungsrat kann schwierig einen voll informierten Geschäftsentscheid treffen, ohne Input von der Finanzwache. Wir sind eine wichtige Unterstützung diesbezüglich.
1: Du hast es auch schon angesprochen, die Entwicklungen anschauen, wie sich GF mit Zukäufen und anderen Sachen befasst hat in der letzten Zeit, stellen sich gerade für dich vermutlich als CFO wichtige Fragen. Ich habe mal gesagt, für dich sind im Moment wichtig, Uponor integrieren, Synergien realisieren, GF fokussieren, Schulden runterbringen und Margen verbessern. Ja. Habe ich etwas Wichtiges vergessen, wo du sagst, um das geht es eigentlich auch noch?
2: Ich würde sagen, das Endergebnis aus den ganzen Bereichen da ist, dass Geldfluss verbessert wird. Das ist eigentlich traditionell ist das einer der Punkte, wo wir nicht so stark gewesen sind.
1: Okay.
2: Und Geldfluss brauchen wir eigentlich erstens, um sozusagen strategischen Freiheitsgrad zu überkommen, damit wir können die Schulden reduzieren und auch weitere Investitionen zu finanzieren, neue Übernahmen. Wir haben immer noch Wachstumsambitionen auch akquisitorisch und ich würde sagen, Geldfluss steht ganz klar im Fokus der nächsten viele Jahre.
1: Okay. Ich habe mal schnell geschaut, du bist seit 2003 bei GF, seit 2009 in leitender Finanzfunktion und seit April 2019 CFO vom Gesamtkonzern und eben Mitglied von der Konzernleitung. Der Sprung in die Konzernleitung und zum CFO vom Gesamtkonzern, hat der deinen Alltag nochmal massiv verändert?
2: Ja, das hat auf jeden Fall. Ein Divisionsfinanzchef ist sehr, sehr fokussiert auf das Geschäft. Und das ist, ich sage, 90% von der Tätigkeit ist Management, wirklich tatsächlich Geschäftsmanagement. Und mit dem Sprung in der Konzernleitung kommt der ganze Kapitalmarkt dazu. Und die Interaktion extern mit dem Kapitalmarkt, mit dem Kapitalgeber, mit Banken, mit Investoren, mit Analysts aus dem Finanzumfeld, das ist noch oben drauf gekommen.
1: Okay.
2: Und dann sage ich, das ist jetzt, ich bin immer noch sehr nah am Geschäft, aber der externe Kommunikation ist eine, was sich wesentlich verändert hat.
1: Okay. Ich habe gesehen, dass bei deinem Projekt auch KI sehr ein wichtiger Teil ist von der ganzen Frage. Wie gross oder wie wichtig wird KI in Zukunft für einen Konzern wie GF?
2: In die Zukunft ganz, ganz sicher einen signifikanten Einfluss haben. Was wir entschieden haben, ganz bewusst ist, Ressourcen hauptsächlich mit kommerziellen Verbesserungen, statt zu fokussieren auf interne Funktionen, wie der klassische Administrationsbereich, haben wir entschieden, nein, lieber versuchen, einen Mehrwert mit KI über die Kundschaft zu erreichen. Das ist das Wichtigste. Auch operativ, dass wir in der Logistikfunktion, in der Produktion AI könnte einsetzen. Und wenn wir dann noch in einem dritten Schritt auch die Administration können besser machen, das machen wir ganz sicher auch. Aber ob ich jetzt die ganze interne Administration könnte, die Kosten reduzieren und optimieren, das bringt langfristig GF-freien Mehrwert. Das muss immer auf der kommerziellen Seite der Kundschaft, da ist der Mehrwert eigentlich.
1: Jetzt gemeine Frage, kann KI in Zukunft auch mal einen CFO ersetzen? Also deine Stelle quasi übernehmen?
2: Vielleicht wünschen sich einige von meinen Mitarbeitern das, aber ich glaube es nicht, weil ich glaube, die meisten Menschen jetzt, wir sind ja am Anfang von der Ära von KI, aber schon heute, glaube ich, schätzen Leute die menschliche Interaktion. Es gibt Geschäftsfunktionen, glaube ich, in jeder Firma, die kann man vielleicht mit KI künftig ersetzen, sozusagen. Aber am Schluss ist ein Unternehmen, ist Menschen. Und ich glaube, die menschliche Interaktion vielleicht kannst du sagen, ein Kunde wird, eine gewisse Kundschaft könnte sagen, ich kaufe automatisiert nur über KI in die Zukunft. Aber bei den meisten Kunden ist trotzdem eine menschliche Interaktion notwendig, um sicher zu sein, dass die Qualität stimmt, dass wir auch als Firma sind der Lieferer, pünktlich und so weiter und so fort. Das spielt sehr viele Faktoren ein. Deswegen, ich glaub nicht, dass die ein CEO oder CFO durch KI ersetzt wird in den nächsten paar Jahren.
1: Gut. Da hört man sicher gerne in der Konzernleitung. Ich habe noch eine Frage zu einem Programm, das für GF wichtig ist. Fit for Growth. Ein Programm, das ihr mal lanciert habt, um quasi Effizienzsteigerungen anzubringen. Ihr habt euch vorgenommen, um gewisse Werte einzusparen. Zuerst waren es, glaube ich, 40 Millionen jährlich, also ein erheblicher Einspareffekt. Und hat jetzt aber gesagt, man steigert da auf 60 Millionen pro Jahr, wo man einsparen will. Und da stelle ich mir die Frage, wie wird man das realisieren und geht es da auch um einfach Stellenabbau oder wie kommt man auf die 60 Millionen? Das ist ja doch ziemlich viel Geld.
2: Ja, Fit for Growth ist tatsächlich, geht es nicht nur um einen Stellenabbau, es ist tatsächlich ein Wechsel von der Ressourceneinsatz. Erstens haben wir einige Werke in der schwierigen Geschäftszeiten, die unterausgelastet sind. Wenn wir eine Kapazitätsanpassung müssen machen, dann haben wir in einigen Funktionsbereichen gesehen, einen weniger Wertbeitrag. Und wir haben tatsächlich einen Aufbau, einen Nettoaufbau auf der Vertriebsseite. Okay. Wir haben im deutschsprachigen Raum wieder 50 Leute geholt, um eine stärkere Marktposition zu haben. Und wir haben auch in Asien, in mehreren Ländern, China, Singapur, Japan, Taiwan, haben wir auch wieder im Vertrieb, in der kommerziellen Teil, einen Nettoumbau. Es geht eigentlich eher um einen Ressourcenwechsel, wo die Sache, die weniger Wert bringt, in eine Zukunft orientiert. Deswegen es ist es wirklich Fit for Growth tatsächlich.
1: Okay.
2: Kein Skiname.
1: Ja, gut. Jetzt will ich noch ein bisschen über dich reden. Wir sind schon ziemlich weit in der Zeit. Du als Chef, als Vorgesetzter. Was bist du für ein Vorgesetzter? Bist du sehr fordernd oder bist du auch ein bisschen freundschaftlich oder wie führst du dein Team?
2: Ich habe tatsächlich früh in meiner Karriere einen Chef gehabt, der war absolut, er war fantastisch. Er war so ein wunderbarer Mensch und habe tatsächlich festgestellt, dass als Vorgesetzter, du kannst immer noch viel fordern, wenn du dann zusätzlich auch ein lieber Person bist, mit dem du auch kannst etwas mal ein Bier trinken oder etwas essen oder zusammen gemeinsam Sport machen, was weiß ich.
1: Ja.
2: Ich glaube, das macht einen den Entscheid, ob man Mitarbeiter langfristig halten kann. Und der Stil von meinem Chef damals in den 90er Jahren habe ich eigentlich entschieden zu kopieren. Mhm. Ich habe ein Team aufgebaut, ich behaupte wirklich, dass es eine von der besten Finanzteams sind in der Schweiz. Und die sind extrem stark, sehr selbstständig. Ich bin kein Micromanager. Ich buche Leute, die selber laufen, die eigene Initiative ergreifen. Natürlich diskutieren wir über, wo die Reise hingeht. Mhm. Aber die Leute, ich bin sehr, sehr dankbar, dass sie so ein gutes Team haben. Mhm.
1: Gut. Mats, letzte Frage. Du giltst ja im Beruf als Jäger. Ich rede jetzt da von Firmen. Und bist ja auch Jäger. Du hast ja, glaube ich, eine Jagdlizenz. Also lizenzierter Jäger. Was jagt der Mats Jürgensen?
2: Ja, im privaten Leben, das mache ich ein paar Mal im Jahr, weil das auch, also mein Zeitbudget ist nicht besonders groß. Aber ich habe einige Kollegen aus der Zeit von dem Militär. Wir haben Jagdkollege und dann gehen wir auf typisch Wildschwein, Rothirsch, aber auch Fasane und so weiter und so fort. Und ich gehe tatsächlich Ende November wieder nach Dänemark, da jagt meine Kollege. Und das genieße ich sehr. Einfach in der Natur, es geht nicht. Und ich komme auch ab und zu heim, ohne etwas erschossen haben, aber ich genieße einfach die Zeit da draußen in der Natur. Das ist unglaublich schön. Mhm.
1: Gut. Also, Mats. Wir sind schon am Schluss. Ich danke dir vielmals, hast du dir Zeit genommen für das Gespräch. Ich wünsche dir weiterhin alles Gute mit GF, wo wirklich immer ein interessanter Prozess ist. Wir sind gespannt, wo es angeht. Ich wünsche dir auf jeden Fall alles Gute und dir auch persönlich als Jäger und als Berufsmann alles Gute.
2: Danke vielmals, Robin.
1: Danke.
2: Merci vielmals.
1: Ciao.
2: Danke, ciao.
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1: Am Mikrofon ist Sophie Wirth. Trotz der Sanierung soll der Wert der Liegenschaften an der Vordergasse 80 bis 84 erhalten bleiben. Die derzeit von Gerüsten umgebenen Gebäude sollen technisch auf den neuesten Stand gebracht werden. Das schreiben heute die Schaffhauser Nachrichten. In den vergangenen Jahren seien zunehmend Probleme aufgetreten, etwa durch verstopfte Leitungen, die zu Wassereinbrüchen in den Geschäften geführt hätten. Zudem wird die Fassade erneuert. Die Bauarbeiten haben laut den Schaffhauser Nachrichten auch Auswirkungen auf die Mietparteien. Einige Bewohner der historischen Altstadthäuser seien ausgezogen und Geschäfte mussten teilweise geschlossen oder vorübergehend verlegt werden. Bis Ende des Jahres sollen die Arbeiten abgeschlossen sein. In Neuhausen soll eine neue Produktionsstätte für die P320-Pistolen der Firma Sig Sauer entstehen. Wie die Schaffhauser Nachrichten heute schreiben, will der Sig Sauer CEO Pasquale Caputi die vollständige Produktion der Waffe in der Schweiz aufbauen, inklusive der Munitionsherstellung, die derzeit in den USA erfolgt. Voraussetzung dafür ist die Annahme des Rüstungsprogramms 2026. Damit sollen zunächst 50.000 Pistolen für 50 Millionen Franken für die Schweizer Armee gekauft werden. Der Ständerat hat dem Geschäft bereits zugestimmt. Am Dienstag entscheidet der Nationalrat. Caputi will künftig auch den europäischen Markt beliefern. Dafür soll das heute 50 Mitarbeitende umfassende Team aufgestockt werden. Die Grünliberalen im Bezirk Andelfingen haben Lukas Erni auf den ersten Platz der vierköpfigen Wahlliste für die Kantonsratswahlen 2027 gesetzt. Das Viererticket umfasst außerdem das Rheinauer Gemeinderatsmitglied Andrea Braun, Pascal Grütter aus Kleinandelfingen und den Stammer Gemeinderat Simon Bachmann. Wie die Schaffhauser Nachrichten heute schreiben, wolle die GLP Wieland die viertstärkste Partei im Bezirk werden. Auch die SP und SVP haben bereits ein Viererticket nominiert. Dem Zürcher Weinland stehen auch in der nächsten Legislatur 4 Sitze im Kantonsparlament zu. Die Zürcher Kantonsratswahlen sind am 4. April 2027. Heute Nachmittag hat der FC Schaffhausen die Chance, sich aus seiner Mini-Krise freizukämpfen. Nach zuletzt 2 Niederlagen in Folge spielt der FCS heute auswärts gegen den SC Brühl. Das ist dem Spielplan der laufenden Promotion League-Saison zu entnehmen. Der FCS hat in der laufenden Saison 4 Spiele gewonnen und 2 verloren. Mit 12 Punkten liegt er somit auf dem 4. Tabellenplatz. Der SC Brühl befindet sich mit 2 Punkten weniger auf dem 6. Tabellenplatz. Anpfiff des heutigen Spiels ist um 16 Uhr in St. Gallen.
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1: Es gibt einen Haufen Sonne mit einzelnen Wolken, die noch über die Region Schaffhausen ziehen. Bleibt also freundlich, darum geht es auch mit den Temperaturen noch gut aufwärts, bis auf angenehm warme etwa 24 Grad heute Nachmittag.

In einer knappen halben Stunde starten wir hier bei uns auf Radio Monat in unsere Info-Mittagsstunde. Wir schauen schon mal rausführen. Dort geht es nämlich unter anderem um das Gemeindepräsidium von Buchberg. Nach 3 Jahrzehnten tritt Hans-Peter Kern zurück und gibt sein Amt per Ende Jahr ab. Am 27. September soll eine Nachfolge gewählt werden und für die hat sich auch schon jemand gemeldet, der Interesse hat, der Buchberger Finanzreferent Marcel Gehring. Wir haben mit ihm geredet, den Beitrag dazu gibt es kurz nach dem 12. Dazu haben wir einen Veranstaltungstipp aus der Region, was ihr das Wochenende noch unternehmen könnt, der auch einen guten Bauch füllt. Und wir schauen uns an, was gegen Kopfweh helfen kann, heute zum europäischen Kopfweh- und Migränetag. Das alles zwischen 12 und 1 im Infomittag. Bis dahin gibt es noch mal ein bisschen Musik. Ich wünsche einen ganz schönen Samstagvormittag.

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1: Am Mikrofon Raul Pfäffle. Heute beginnt eine nationale Woche gegen Food Waste. Vom 12. bis zum 20. September weisen über 50 Organisationen unter dem Motto «Mach mehr daraus» auf Lebensmittelverschwendung hin.

0: Bulgarien ist in der Nacht erneut ein Brand in einem Waffenlager ausgebrochen. Zudem habe es eine Explosion gegeben. Laut Behördenvertretern und lokalen Medien wurde niemand verletzt. Das Feuer wütete demnach auf dem Gelände des Rüstungsunternehmens EMCO. Im vergangenen Monat hatte sich eine Explosion in einer anderen EMCO-Anlage ereignet. Nach Einschätzung der bulgarischen Staatsanwaltschaft war die Anlage in der Vergangenheit Ziel von Anschlägen durch russische Agenten. Die Führung in Moskau weist die Vorwürfe zurück. Fast ein Meter lang ist jeder der Fußabdrücke, die ein riesiger Tyrannosaurus Rex Analysen zufolge vor rund 66,5 Millionen Jahren im heutigen Nordamerika hinterließ. Insgesamt 4 reihen sich nahe der kleinen Ortschaft Marmarth im Bundesstaat North Dakota aneinander. 2 linke und 2 rechte. Das berichtet ein Forschungsteam im Fachmagazin Journal of Vertebrate Paleontology. Es handelt sich um die erste bekannte Abfolge mehrerer Schrittspuren eines ausgewachsenen T-Rex überhaupt. Aus dem Abstand der Schritte und der Größe der Abdrücke rechneten die Forschenden eine Hüfthöhe des Tieres von etwa 4 Metern. Bei russischen Angriffen sind in der Nacht mindestens 3 Menschen in der Ukraine getötet worden. In Saporischschja kamen nach Behördenangaben eine Frau und ein Mann bei einem Drohnenangriff ums Leben. In einer südukrainischen Großstadt wurde dem Gouverneur des Gebiets zufolge ein Mensch bei einem Angriff auf einen Betrieb getötet. In Odessa am Schwarzen Meer wurden nach Angaben der Militärverwaltung mindestens 17 Menschen verletzt. Darunter sei auch ein 5 Monate altes Baby. Das Verteidigungsministerium in Moskau bestätigte die Angriffe.
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0: 24 Grad heute. Morgen dann eher ein bisschen durchzogener, also ein Gemisch aus Sonne und Wolken. Und am Abend kann es noch den einen oder anderen Regengutsch geben, das bei ähnlichen Temperaturen. Maximal 24 Grad sind angesagt. Radio Mundo. 3 Minuten nach dem 12 ist es, das ist unser Infomittag. Es sind grosse Fußstapfen zum Füllen. Nach über 3 Jahrzehnten an der Spitze von der Gemeinde Buchberg gibt der Gemeindepräsident Hans-Peter Kern per Ende Jahr sein Amt ab. Einer hat Interesse am Amt schon bekannt gegeben. Es ist der Buchberger Finanzreferent Marcel Gehring.
1: Die Fußstapfen kann man nicht füllen. Und ich glaube, es muss nicht das Ziel sein, dass man alles gleich macht. Wir können in den letzten 7 Jahren sehr, sehr viel vom Hans-Peter Kern können profitieren, wie man eine Gemeinde erfolgreich und auch zielgerichtet führt. Das sind sicher Elemente, die entsprechend weiterführen, auch nach der langen Zeit, wo Hans-Peter Kern die Gemeinde geleitet hat.
0: Wo er in der Gemeinde noch Handlungsbedarf sieht und warum er findet, dass er der richtige Kandidat für das Amt ist, das Thema geht nach den nächsten beiden Songs. Am Mikrofon, da ist Sophie Wirth. Ich wünsche euch ganz einen schönen und erholsamen Samstag.

Der neue Hit von Nico Santos, Why Don't You Stay? 10 ab 12 ist es. Ihr hört den Infomittag auf Radio Monat an dem Samstag, 12. September. Schön, sind wir mit dabei.

0: Nach 3 Jahrzehnten ist Schluss. Der Buchberger Gemeindepräsident Hans-Peter Kern gibt sein Amt per Ende Jahr ab. Eine Nachfolgerin oder Nachfolger soll noch am 27. September gewählt werden. Kandidaten gibt es bis jetzt nur einen, der aktuelle Buchberger Finanzreferent Marcel Gehring. Was seine Motivation für das Amt an der Spitze der Gemeinde ist, das berichtet Jennifer Gisela.
1: Der Marcel Gehring ist kein unbekannter Name im Kanton Schaffhausen. In der Stadt kennt man ihn als Geschäftsführer vom Reisebüro Let's Go Tours und in der Gemeinde Buchberg als Finanzreferent. Bald wird er dort aber ein grösseres Amt übernehmen. Und zwar das als Gemeindepräsident. Wählen sollte man in seiner Meinung nach, weil...
2: Ich glaube, mit mir wählt man einen Kandidaten, der die Stetigkeit in dieser Gemeinde auch weiterführen kann. Mir ist auch wichtig, dass man Strukturen erhalten können, dass man effiziente Abläufe auch in der Verwaltung sicherstellen können. Und dass man die Gemeinde doch auch weiterentwickeln können, dass es eine Gemeinde ist mit einer hohen Lebensqualität, dass man das bewahren können und dass man den guten Austausch auch weiter pflegen können, den der Gemeinderat bis jetzt mit der Bevölkerung hat, und das wird sich selbstverständlich auch so weiterführen.
1: Der Marcel Gehring ist schon seit 7 Jahren im Buchberger Gemeinderat für die Finanzen, die Kultur und den Verein zuständig. Das als Parteilose. Er hat einen schwierigen Start gehabt, kurz vor der Corona-Pandemie, schaut aber alles in allem sehr positiv auf seine bisherige Zeit im Buchberger Gemeinderat.
2: Also meine Finanzen kann man nicht als Highlights anschauen, aber wir sind sehr gut finanziell aufgestellt und sicher jetzt auch in den letzten 5 Jahren jetzt Begleitung und Umsetzung von dem Campus Cup, den wir zusammen mit unserer Partnergemeinde Rüdlingen haben können verwirklichen, wo wir nahe 20 Millionen investiert haben gemeinsam. Das ist sicher eines der grösseren Highlights gewesen jetzt in dieser bis jetzige Karriere im Gemeinderat Buchberg.
1: Obwohl es aktuell schon sehr gut im Buchberg laufe, gibt es doch die ein oder andere Baustelle, die er findet, dort gehe ich noch was.
2: Wir haben steigende Sozialkosten, die uns sicher vor grosse Herausforderungen werden stellen. Wir müssen schauen, dass mein Buchberg zum Beispiel die Schule vom Kindergarten bis zu der 3. Oberstufe weiterhin mit Rüdlingen zusammen in den Dörfern abhalten kann. Es geht um die Entwicklung des Dorfes auch, so das Stichwort Verdichtung gegen innen. Dass es uns gelingt, dann nachher auch den entsprechenden Wohnraum zur Verfügung stellen.
1: Das sind einzelne Punkte, an denen er als Gemeindepräsident sicher wir wollen schaffen. Er setzt sich, egal in welchem Amt, für Buchberg ein. Weil?
2: Buchberg ist Heimat. Ich bin aufgewachsen in Buchberg. Ich finde das der absolut schönste Ort, wo man kann wohnen kann. Ich wohne jetzt auch seit 2012 wieder mit meiner Frau und mittlerweile 2 Kindern in diesem wunderschönen Dorf. Ich bin sehr verbunden mit dem Dorf. Ich habe auch viele Jahre in den Verein verbracht in Buchberg und darum auch ein grosses Anliegen, dass wir das auch so bewahren können, wie Buchberg ist.
1: Der Marcel Gehring ist bislang der einzig bekannte Kandidat für die Nachfolge vom amtierenden Gemeindepräsidenten Hans-Peter Kern. Die Wahl ist am 27. September. Wenn er gewählt werden wird, müsste im Gemeinderat eine Nachfolgerin oder ein Nachfolger für seinen frei gewordenen Sitz gefunden werden.

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0: Weezer mit Islands in the Sun. 20 ab 12 ist es. Wir haben im Moment Schaffhausen in the Sun. Eigentlich noch viel besser.
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0: Wir sind mit ordentlich frischen Temperaturen in den Tag gestartet, von um die 9 Grad. Aber genauso gut, wie es draussen schon aussieht, bleibt es an der Tagtour, meint Mario Rindlisbacher vom Meteortist.
2: Heute gibt es einen sehr sonnigen Tag im Raum Schaffhausen. Über den Tag aus, da gibt es noch mal ganz vereinzelt ein paar kleine, flache Quellwolken. Aber sonst scheint die Sonne und auch hohe Wolkenfelder sind kaum rum. Und die Temperaturen, die sind schon fast wieder sommerlich, heute am Nachmittag mit bis zu 24 Grad. Dazu ist der Wind nur schwach.
0: Morgen gibt es dann eher so ein bisschen einen Taucher.
2: Morgen am Sonntag, da starten wir zuerst auch mal noch mit recht sonnigem Wetter in den Tag rein. Am Morgen kann es ganz vereinzelt ein paar Nebelfelder haben, aber sonst scheint zuerst einmal die Sonne am Mittag und Nachmittag. Da ist dann nicht mehr ganz so sonnig, ein paar hohe und mittelhohe Wolkenfelder sind rein und am Abend und in der Nacht auf dem Montag sind da und dort auch ein paar Regentropfen möglich. Über den Tag aus, da ist es aber noch weitgehend trocken, das bei Temperatur von 23 bis 24 Grad.
0: Wir lassen das Wochenende dann hinter uns und damit das trübe Wetter.
2: In der neuen Woche da ziehen dann die Wolken wieder ab und am Montag über den Tag da scheint dann häufig die Sonne. Es ist überall trocken, das bei Temperaturen von knapp 25 Grad. Der wärmste Tag der Woche dürfte dann auch der Dienstag sein. Dort gibt es sehr viel Sonnenschein. Auch schon von morgen an ist es relativ mild. Die Tiefstwerte liegen bei etwa 13 Grad und am Nachmittag gibt es 26 bis 27 Grad und dazu sehr viel Sonnenschein und bis am Abend trockenes Wetter.
0: Alles in allem freundliches Wetter angesagt, also für die nächsten Tage und nochmal ein bisschen Spatsommertag zum Geniessen. Der Wettertag mit Mario Rindlisbacher vom Meteortist.
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1: Am Mikrofon ist Sophie Wirth. Trotz der Sanierung soll der Wert der Liegenschaften an der Vordergasse 80 bis 84 erhalten bleiben. Die derzeit von Gerüsten umgebenen Gebäude sollen technisch auf den neuesten Stand gebracht werden. Das schreiben heute die Schaffhauser Nachrichten. In den vergangenen Jahren seien zunehmend Probleme aufgetreten, etwa durch verstopfte Leitungen, die zu Wassereinbrüchen in den Geschäften geführt hätten. Zudem wird die Fassade erneuert. Die Bauarbeiten haben laut den Schaffhauser Nachrichten auch Auswirkungen auf die Mietparteien. Einige Bewohner der historischen Altstadthäuser seien ausgezogen und Geschäfte mussten teilweise geschlossen oder vorübergehend verlegt werden. Bis Ende des Jahres sollen die Arbeiten abgeschlossen sein. In Neuhausen soll eine neue Produktionsstätte für die P320-Pistolen der Firma Sig Sauer entstehen. Wie die Schaffhauser Nachrichten heute schreiben, will der Sig Sauer CEO Pasquale Caputti die vollständige Produktion der Waffe in der Schweiz aufbauen, inklusive der Munitionsherstellung, die derzeit in den USA erfolgt. Voraussetzung dafür ist die Annahme des Rüstungsprogramms 2026. Damit sollen zunächst 50.000 Pistolen für 50 Millionen Franken für die Schweizer Armee gekauft werden. Der Ständerat hat dem Geschäft bereits zugestimmt. Am Dienstag entscheidet der Nationalrat. Caputti will künftig auch den europäischen Markt beliefern. Dafür soll das heute 50 Mitarbeitende umfassende Team aufgestockt werden. Die Grünliberalen im Bezirk Andelfingen haben Lukas Erni auf den ersten Platz der vierköpfigen Wahlliste für die Kantonsratswahlen 2027 gesetzt. Das Viererticket umfasst außerdem das Rheinauer Gemeinderatsmitglied Andrea Braun, Pascal Grütter aus Kleinandelfingen und den Stammer Gemeinderat Simon Bachmann. Wie die Schaffhauser Nachrichten heute schreiben, wolle die GLP Wieland die viertstärkste Partei im Bezirk werden. Auch die SP und SVP haben bereits ein Viererticket nominiert. Dem Zürcher Weinland stehen auch in der nächsten Legislatur 4 Sitze im Kantonsparlament zu. Die Zürcher Kantonsratswahlen sind am 4. April 2027. Heute Nachmittag hat der FC Schaffhausen die Chance, sich aus seiner Mini-Krise freizukämpfen. Nach zuletzt 2 Niederlagen in Folge spielt der FCS heute auswärts gegen den SC Brühl. Das ist dem Spielplan der laufenden Promotion League-Saison zu entnehmen. Der FCS hat in der laufenden Saison 4 Spiele gewonnen und 2 verloren. Mit 12 Punkten liegt er somit auf dem 4. Tabellenplatz. Der SC Brühl befindet sich mit 2 Punkten weniger auf dem 6. Tabellenplatz. Anpfiff des heutigen Spiels ist um 16 Uhr in St. Gallen.
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1: Viel Sonne mit einer leichten Brise und einzelnen Wolkenfetzen in der Region Schaffhausen. So bleibt es. Darum geht es mit der Temperatur auch noch ein bisschen rauf. Von knapp 20 auf bis zu 24 Grad. Morgen starten wir auch noch recht gut. Das ist ein Gemisch aus Sonne und Wolken. Bei ebenfalls so um die maximal 24 Grad. Es ist freundlich bis am Abend. Dann ziehen auch noch Regenwolken auf, wo sich wahrscheinlich das ein oder andere Mal über Schaffhausen entleeren. Es ist das allererste Mal, wo es den Leichtathletik-Wettkampf Ultimate Championships in Budapest gibt. Speziell nicht nur wegen dem rosa-roten Weitsprungsand und dem schwarzen Rasen. Dort dürfen nämlich nur die Besten von den Besten antreten. Dort dazu gehört auch der Europameister Jason Joseph über 110 Meter Hürde. Der hat aber gestern Abend einen Fehlstart gemacht und den Final müssen abbrechen. Bitter findet er auch selber im SRF-Interview.
3: Ja, es schiesst ein bisschen an, weil es war echt ein toller Lauf geworden. Also, ich glaube, das Hoch, das ich mitgenommen habe nach der EM, die Fitness, die ich jetzt habe, habe ich jetzt verschwendet. Das war eine Konsequenz vom vollen Risiko, das ich eingehen wollte.
1: Bei anderen ist es ein bisschen besser gelaufen. 3 Schweizerinnen haben sich für den 800-Meter-Final von heute Abend qualifiziert. Unter anderem zu Audrey Vero. Und heute Abend ist auch noch der Stabhochsprung-Final der Frauen mit der Andelfingerin Angelika Moser. Die Resultate dazu gibt es morgen hier bei uns in der Sportshow. In dieser Zeit verweilen wir noch ein bisschen in der aktuellen Mittagsshow. Am Mikrofon, Sophie Wirth. Geniessen den Samstagmittag und die Sonne.

0: Kelly Clarkson in unserer Mittagsshow. 18 Minuten vor dem Eis ist es. Die Sonne scheint. Es ist einigermaßen warm. Eigentlich ziemlich ein guter Start ins Wochenende. Fehlt eigentlich nur noch das richtige Programm dazu. Äpfel, Birnen, Zwetschge und Trauben und verschiedene Beeren. Ein paar Früchte haben im Moment Saison und aus all denen wird die Biberen Zwetschge gefeiert. Und zwar mit einem grossen Fest über das ganze Wochenende. Warum das alles und was speziell geplant ist, um die Frucht eben zu feiern, das gehört jetzt.
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0: Spaghetti mit Zwetschgensauce, ein Zwetschgen-Hotdog oder Schwinsbraten mit Zwetschgen. Am Zwetschgenfest zu Biberen werden ein Haufen wilde Menüs angeboten, wo die Frucht gefeiert wird. Es gibt aber natürlich auch die gewohnten Sachen wie Küche oder sonstige Dessert. Das alles hat natürlich auch einen Grund, wie Sophie Bürer aus Mokka sagt, und der ist schon rund 100 Jahre her.
2: Die Biberma Zwetschge ist ins Sattenbuch aufgenommen worden, die schöne von Biberen. Darum hat man dann, weil es da eben so speziell bei uns in der Region gibt oder jetzt auch speziell in Biberen, hat man dann ein Fest um da herum organisiert, das auch in den letzten paar Jahren immer gewachsen ist.
0: All drei Jahre ist seit über 20 Jahren das Zwetschgenfest zu Biberen. Mittlerweile gibt es einen Haufen Attraktionen, auch abgesehen vom Kulinarischen.
2: Das Karussell hat es noch für die Kleinen, dann eine Hüpfburg, es gibt auch noch Bunnyreiten, es gibt auch eine Busrundfahrt mit so Oldtimer-Bus und wir haben noch ein Zwetschgenstein-Weitspucken organisiert, wo es dann wirklich auch einen coolen Preis gibt zum Gewinnen.
0: Nebst all diesen Sachen, wo man sich selber beschäftigen kann, gibt es auch viele fixe Programmpunkte.
2: Jazz, Tanz, wo Auftritt verteilen, eine Feuerwehrhauptübung, Zollmusik, die kommt, spielen oder Fischbacher Familienkapelle. Am Sonntag haben wir sogar noch einen Festgottesdienst am Morgen früh. Dann am Sonntag kommt auch noch der Musikverein Teingen, die Alphorn-Vereinigung von Schaffhausen tritt auch noch auf und die Trachtengruppe aus dem Reiet.
0: Das Zwetschgenfest ist mitten im Dorfkern von Biberen.
2: Also die ganze Dorfstrasse, ihr werdet es sehen, man kann es nicht übersehen. Es hat einen riesengroßen Parkplatz und die ganze Dorfstrasse ist gesperrt.
0: Sagt Sophie Bürer aus dem OK vom Zwetschgenfest. Heute läuft das Programm schon, das bis in der Nacht, und morgen ist das Fest nochmal ab 10 Uhr am Morgen. Der Anlass ist grundsätzlich gratis, man findet aber genug, um sein Geld auszugeben. Alle Infos findet ihr auch nochmal online auf ihrer Webseite www.zwf.bibern.ch.

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0: neue Musik von der Kylie Minogue und der Band Snow Patrol. These Alarms in der Radio Monats Mittagsshow. 9 Minuten noch, dann ist es eins. In der Schweiz ist es etwa jede 8. Person, die Migräne hat. Heute ist der europäische und internationale Kopfweh- und Migränetag. Der soll bewusst sein für die Belastung der Betroffenen arbeiten. Wir reden mit Dr. Dani Holly-Lee, Leiterin vom Westdeutschen Schwindel- und Kopfwehzentrum. Wo hört dann so ein normaler Kopfschmerz auf und ab wann redet man von einer Migräne?
1: Erstmal ist es so, normale Kopfschmerzen gibt es gar nicht, sondern normal ist es gar keine Kopfschmerzen zu haben. Es gibt einfach nur Kopfschmerzen, die vielleicht keinen Krankheitswert haben und andere, die dann schon einer Migräne zugerechnet werden. Und die Grenze ist erstmal die Frage, ist der Kopfschmerz in irgendeiner Form beeinträchtigend? Und dann muss man genauer schauen, was es ist. Das allermeiste von diesen Kopfschmerzarten, die beeinträchtigend sind, ist eine Migräne.
0: Was kann ich dann machen zum Kopfweh vorbeugen?
1: Also was im Alltag sehr viel hilft, ist Regelmäßigkeit. Das tut uns generell allen gut, egal ob man Kopfschmerzen hat oder nicht. Das heißt, regelmäßig essen, vor allem regelmäßig schlafen, also den Schlafrhythmus nicht ständig unterbrechen. Sport ist gut, und zwar das, was einem Spaß macht. Und schauen, ob man irgendwie Einfluss auf seinen persönlichen Stress nehmen kann. Es gibt Leute, die profitieren davon, sowas wie Yoga oder progressive Muskelrelaxation, und anderen hilft einfach auch schon ein Spaziergang im Wald.
0: Frauen sind 3-mal so häufig von Migräne betroffen wie Männer. Warum ist das so?
1: Ja, da spielen die Hormone eine ganz wichtige Rolle und natürlich die Gene auch. Man sieht, dass bis zur Pubertät die Jungs und Mädchen gleich häufig betroffen sind. Und wenn dann die Geschlechtshormone ins Spiel kommen mit der Pubertät, dann sieht man, dass deutlich mehr Frauen betroffen sind. Und das gilt dann bis im Prinzip zur Menopause und dann gleicht es sich wieder an. Sodass man heute davon ausgeht, dass dieser große Unterschied zwischen Männern und Frauen vor allem eben hormonell bedingt ist.
0: Gibt es auch neue Ansätze in der Behandlung von Migräne?
1: Also man muss sagen, wir sind viel, viel weiter, als wir vor 10 Jahren waren. Wir haben viel bessere Medikamente, aber wir haben auch viel besser verstanden, wie Migräne überhaupt funktioniert. Heute haben wir Substanzen, die ganz spezifische Botenstoffe angreifen und da ist noch ganz viel, was kommt. Also in dem Feld tut sich sehr, sehr viel. Deswegen lohnt es sich auch jetzt schon zum Arzt, zur Ärztin zu gehen, sich gut beraten zu lassen, weil man jetzt schon sehr gut helfen kann. Und denen, denen man jetzt noch nicht helfen kann, da besteht sehr viel Hoffnung, dass sich in den nächsten 5 bis 10 Jahren da sehr viel tut.
0: Professor Dani Holly-Lee, Leiterin vom Westdeutschen Schwindel- und Kopfwehzentrum zum Europäischen Tag vom Kopfweh und der Migräne. Ich hoffe, euch betrifft es nicht und dass ihr das schöne Wetter von heute einfach noch ein bisschen geniessen, ganz ohne Kopfweh. Damit sind wir nämlich am Ende von dieser Mittagsshow. Für euch gibt es noch einen Haufen Musik aus unserer Musikbox. Das restliche Programm findet ihr immer zum Nachschauen auf unserer Webseite. Bis dahin begleitet hat euch Sophie Wirth. Ganz einen guten Start in Samstagnachmittag wünsche ich.

0: sich eins. 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
1: Am Mikrofon Raul Pfäffle. Heute beginnt eine nationale Woche gegen Food Waste. Vom 12. bis zum 20. September weisen über 50 Organisationen unter dem Motto «Mach mehr daraus» auf Lebensmittelverschwendung hin. Das teilten die Initianten von foodwaste.ch und United Against Waste mit. Es seien etwa Foodsafe-Bankette, Kochkurse, Ausstellungen und weitere Mitmachaktionen geplant. Bei der Aktionswoche machen unter anderem verschiedene Kantone, Detailhändler sowie Gastroverbände wie Gastro Suisse und Hotelier Suisse mit. Die Organisatoren schreiben, eine Person in der Schweiz werfe pro Jahr durchschnittlich etwa 80 Kilo Lebensmittel weg. Fast ein Meter lang ist jeder der Fußabdrücke, die ein riesiger Tyrannosaurus Rex Analysen zufolge vor rund 66,5 Millionen Jahren im heutigen Nordamerika hinterließ. Insgesamt 4 reihen sich nahe der kleinen Ortschaft

0: Schaus. Eine mutwillige Handlung stehe im Vordergrund, berichten mehrere französische Medien. Sie berufen sich auf die Polizei. In der Nähe des Unfallorts sei ein Stück Schiene gefunden worden, das möglicherweise auf das Gleis gelegt worden sei. Passiert ist das Unglück am Freitagabend. Ein Wagen kippte um, mehrere weitere Wagen entgleisten. Saudi-Arabien hat eine wichtige Ölpipeline zwischen dem Persischen Golf und dem Roten Meer vorübergehend abgestellt. Grund seien Drohnenangriffe auf die Pipeline, sagt ein Sprecher der saudischen Regierung. Bei den Angriffen habe es Verletzte gegeben. Die Drohnen seien aus dem Irak gekommen, erklärte der Sprecher. Im Irak gibt es mehrere Milizen, die vom Iran unterstützt werden. Falls Saudi-Arabien nun weniger Öl liefern kann, könnte dies den Ölpreis weiter in die Höhe treiben.
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2: Es bleibt freundlich heute Nachmittag in der Region Schaffhausen mit einem Haufen Sonne und Temperaturen gegen die 24 Grad. Morgen starten wir bei um die 11 Grad in Sonntag. Es ist der Tag durch auch noch recht freundlich mit einem Gemisch aus Sonne und Wolken bei ebenfalls maximal gegen die 24 Grad. Am Abend tut es dann aber ein bisschen zu und es kann auch noch der ein oder andere Regengutsch geben.

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1: Am Mikrofon Raul Pfäffle. Heute beginnt eine nationale Woche gegen Food Waste. Vom 12. bis zum 20. September weisen über 50 Organisationen unter dem Motto «Mach mehr daraus» auf Lebensmittelverschwendung hin. Das teilten die Initianten von foodwaste.ch und United Against Waste mit. Es seien etwa Foodsafe-Bankette, Kochkurse, Ausstellungen und weitere Mitmachaktionen geplant. Bei der Aktionswoche machen unter anderem verschiedene Kantone, Detailhändler sowie Gastroverbände wie Gastro Swiss und Hotelier Swiss mit. Die Organisatoren schreiben, eine Person in der Schweiz werfe pro Jahr durchschnittlich etwa 80 Kilo Lebensmittel weg. Fast ein Meter lang ist jeder der Fußabdrücke, die ein riesiger Tyrannosaurus Rex Analysen zufolge vor rund 66,5 Millionen Jahren im heutigen Nordamerika hinterließ. Insgesamt 4 reihen sich nahe der kleinen Ortschaft Marmarth im Bundesstaat North Dakota aneinander. 2 linke und 2 rechte. Das berichtet ein Forschungsteam im Fachmagazin Journal of Vertebrate Paleontology. Es handelt sich um die erste bekannte Abfolge mehrerer Schrittspuren eines ausgewachsenen T-Rex überhaupt. Aus dem Abstand der Schritte und der Größe der Abdrücke rechneten die Forschenden eine Hüfthöhe des Tieres von etwa 4 Metern. Nach der Entgleisung eines Zuges in der Normandie in Frankreich mit mehr als 40 Verletzten geht die Polizei von Sabotage aus. Eine mutwillige Handlung stehe im Vordergrund, berichten mehrere französische Medien. Sie berufen sich auf die Polizei. In der Nähe des Unfallorts sei ein Stück Schiene gefunden worden, das möglicherweise auf das Gleis gelegt worden sei. Passiert ist das Unglück am Freitagabend. Ein

0: Saudi-Arabien nun weniger Öl liefern kann, könnte dies den Ölpreis weiter in die Höhe treiben.
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2: Es bleibt freundlich heute Nachmittag in der Region Schaffhausen mit einem Haufen Sonne und Temperaturen gegen die 24 Grad. Morgen starten wir bei um die 11 Grad in Sonntag. Es ist der Tag durch auch noch recht freundlich mit einem Gemisch aus Sonne und Wolken bei ebenfalls maximal gegen die 24 Grad. Am Abend tut es dann aber ein bisschen zu und es kann auch noch der ein oder andere Regengutsch geben.

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1: Am Mikrofon ist Sophie Wirth. Am Montag beschäftigt sich der Zürcher Kantonsrat vor allem mit Themen rund ums Bauen. Das zeigt die Traktantenliste der Sitzung. Unter anderem geht es um Maßnahmen gegen Hitze in Schulhäusern im Sommer. Zudem berät der Rat über Solaranlagen in geschützten Ortsbildern und nimmt den Raumplanungsbericht 2025 zur Kenntnis. Im weiteren Verlauf stehen Vorstöße zu Beschwerdeverfahren bei Bauprojekten, zur Beteiligung von Gemeinden an Windenergieanlagen und zum Schutz brütender Wasservögel auf dem Programm. Zu Beginn werden außerdem zwei neue Mitglieder des Baurekursgerichts gewählt. In Buchberg läuft es generell gut. Trotzdem gibt es laut dem aktuellen Finanzreferenten Marcel Gehring Bereiche, in denen sich die Gemeinde noch weiterentwickeln könnte. Er kandidiert als Nachfolger des langjährigen Gemeindepräsidenten Hans-Peter Kern. Gehring sitzt bereits seit 7 Jahren im Gemeinderat. Es gäbe durchaus die ein oder andere Herausforderung, die auf die Gemeinde zukommen würde, so Gehring gegenüber Radio Munot.
2: Wir haben steigende Sozialkosten, die uns sicher vor grosse Herausforderungen werden stellen. Die Entwicklung des Dorfes auch, so das Stichwort Verdichtung gegen innen, dass es uns gelingt, dann nachher auch den entsprechenden Wohnraum zur Verfügung zu stellen.
1: Gehring ist bislang der einzige bekannte Kandidat für das Gemeindepräsidium. Hans-Peter Kern tritt nach über 3 Jahrzehnten im Amt per Ende Jahr zurück. Der erste Wahlgang um seine Nachfolge findet am 27. September statt. Die Bevölkerung der Gemeinde Behringen ist leicht gewachsen. Wie die Gemeinde mitteilt, wurde per 31. Juli eine Einwohnerzahl von 5.413 Personen entnommen. Das entspricht einer Zunahme im Vergleich zum Vormonat Juni um 18 Einwohnerinnen und Einwohner. Und noch zum Sport. Heute Abend treten die Kadetten Schaffhausen in ihrem 5. Ligaspiel der Saison an. Nach 4 Siegen in Folge treffen die Schaffhauser jetzt im Regionalderby auswärts auf Fadi Winterthur. Während die Schaffhauser bisher alle Pflichtspiele siegreich bestreiten konnten, gelang es den Winterthurern lediglich in der Hälfte ihrer Partien, die volle Punktausbeute einzuheimsen. Die Kadetten befinden sich in der noch jungen Saison aktuell auf dem 2. Tabellenplatz. Direkt dahinter folgt Pfadi Winterthur auf dem 3. Platz mit 2 Siegen und 2 Niederlagen. Anpfiff ist um 18 Uhr in der AXA Arena in Winterthur.
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1: Am Mikrofon ist Sophie Wirth. Am Montag beschäftigt sich der Zürcher Kantonsrat vor allem mit Themen rund ums Bauen. Das zeigt die Traktantenliste der Sitzung. Unter anderem geht es um Maßnahmen gegen Hitze in Schulhäusern im Sommer. Zudem berät der Rat über Solaranlagen in geschützten Ortsbildern und nimmt den Raumplanungsbericht 2025 zur Kenntnis. Im weiteren Verlauf stehen Vorstöße zu Beschwerdeverfahren bei Bauprojekten, zur Beteiligung von Gemeinden an Windenergieanlagen und zum Schutz brütender Wasservögel auf dem Programm. Zu Beginn werden außerdem zwei neue Mitglieder des Baurekursgerichts gewählt. In Buchberg läuft es generell gut. Trotzdem gibt es laut dem aktuellen Finanzreferenten Marcel Gehring Bereiche, in denen sich die Gemeinde noch weiterentwickeln könnte. Er kandidiert als Nachfolger des langjährigen Gemeindepräsidenten Hans-Peter Kern. Gehring sitzt bereits seit 7 Jahren im Gemeinderat. Es gäbe durchaus die ein oder andere Herausforderung, die auf die Gemeinde zukommen würde, so Gehring gegenüber Radio Munot.
2: Wir haben steigende Sozialkosten, die uns sicher vor grosse Herausforderungen werden stellen. Die Entwicklung des Dorfes auch, so das Stichwort Verdichtung gegen innen, dass es uns gelingt, dann nachher auch den entsprechenden Wohnraum zur Verfügung zu stellen.
1: Gehring ist bislang der einzige bekannte Kandidat für das Gemeindepräsidium. Hans-Peter Kern tritt nach über 3 Jahrzehnten im Amt per Ende Jahr zurück. Der erste Wahlgang um seine Nachfolge findet am 27. September statt. Die Bevölkerung der Gemeinde Behringen ist leicht gewachsen. Wie die Gemeinde mitteilt, wurde per 31. Juli eine Einwohnerzahl von 5.413 Personen entnommen. Das entspricht einer Zunahme im Vergleich zum Vormonat Juni um 18 Einwohnerinnen und Einwohner. Und noch zum Sport. Heute Abend treten die Kadetten Schaffhausen in ihrem 5. Ligaspiel der Saison an. Nach 4 Siegen in Folge treffen die Schaffhauser jetzt im Regionalderby auswärts auf Fadi Winterthur. Während die Schaffhauser bisher alle Pflichtspiele siegreich bestreiten konnten, gelang es den Winterthurern lediglich in der Hälfte ihrer Partien, die volle Punktausbeute einzuheimsen. Die Kadetten befinden sich in der noch jungen Saison aktuell auf dem 2. Tabellenplatz. Direkt dahinter folgt Pfadi Winterthur auf dem 3. Platz mit 2 Siegen und 2 Niederlagen. Anpfiff ist um 18 Uhr in der AXA Arena in Winterthur.
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1: Es bleibt freundlich heute Nachmittag in der Region Schaffhausen mit einem Haufen Sonne und Temperaturen gegen die 24 Grad. Morgen starten wir bei um die 11 Grad in Sonntag. Es ist der Tag durch auch noch recht freundlich mit einem Gemisch aus Sonne und Wolken bei ebenfalls maximal gegen die 24 Grad. Am Abend tut es dann aber ein bisschen zu und es kann auch noch der ein oder andere Regengutsch geben.

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1: Im heutigen 1:1 bei Radio Monat unterhalte ich mich mit Pascal Jenny. Er ist seit 2022 Präsident vom Schweizerischen und seit rund 9 Monaten auch Vorsitzender vom Internationalen Handballverband. Und wir reden miteinander über Aktuelles rund um den Handball. Pascal Jenny, die Saison in der Quick Handball League, die ist noch jung. Gehst auch du, wie viele Handballfans, davon aus, dass es nichts anderes gibt als einen Zweikampf um den Titel zwischen den Kadetten und Kriens Luzern?
2: Ich glaube, alles andere als Zweikampf wäre eine Überraschung, respektive, wir können es noch ein bisschen plakativer formulieren, wäre eine Bankrotterklärung für die beiden Teams, wenn sie nicht an der Spitze wären in dieser Liga.
1: Wien, Pascal Jenny, siehst eher in der Favoritenrolle. Ich bitte dich jetzt um eine klare und nicht um eine diplomatische Antwort.
2: Ich bin bekannt, dass ich nur klare Antworten gebe. Die beiden Teams sind aber effektiv auf Augenhöhe und ich bringe vielleicht ein Element rein, wo man sich gar nicht so bewusst ist. Ich würde sagen, die Mannschaft, die im richtigen Moment am wenigsten Verletzungen auf der Top-Position hat, die wird Schweizer Meister werden. Das ist bei der Qualität von diesen beiden Mannschaften sehr, sehr abhängig, wer zur Verfügung steht und wer nicht.
1: Apropos Qualität, Pascal, welches sind aus deiner Sicht die Stärken von der Kadetten, welches von Kriens Luzern?
2: Ja, das ist eine sehr gute Frage, die kann ich nicht ganz so einfach beantworten. Ich würde jetzt mal sagen, die grösste Qualität von der Kadetten ist die Erfahrung, ist das Gefühl, wie man wichtige Spiele gewinnt. Und wahrscheinlich ist die grösste Qualität von Kriens die aktuelle Euphorie, der Hunger nach dem Etablieren ganz an der Spitze in der Schweiz.
1: Wir haben schon verschiedentlich über die Anzahl QHL-Teams geredet, auch über den Modus haben wir diskutiert. Welche Mannschaften, Pascal Jenny, haben kurz- mittelfristig nur ansatzweise eine Chance mit der Orange-Schwarzen oder der Innerschweizer können mithalten. Was meinst
2: du? Kurz- und mittelfristig hat keine Mannschaft auch nur ansatzweise Chance, die Verlangen Zeit zu bringen. Gleichzeitig glaube ich aber, ist es extrem erfreulich, was passiert rund Bern, Thun, in St. Gallen. Ich hoffe sehr, dass auch in der Boden unter den Füßen im Aargau geschafft wird und auch Pfadi Winterthur ist immer natürlich ein wichtiges Team in dieser Liga. Aber wir werden in den nächsten 2-3 Jahren kaum eine dritte Mannschaft sehen, die da ganz oben mitspielt.
1: Die Investitionen von der Kadetten aus Schaffhausen sind laut Giorgio Bier, wir haben vor rund einem Monat miteinander darüber geredet, langfristig und zwischenzeitlich auch auf verschiedenste Schultern verteilt. Wie nachhaltig ist das Projekt Kriens Luzern, Pascal, was meinst du, wo das Budget ums Dreifache auf 5 Millionen Franken erhöht hat?
2: Ich glaube, vorab muss man sagen, das, was der Giorgio Bier und Kadetten Schaffhausen über all die Jahre gezeigt haben, eben in Qualität, in Konstanz, in finanziellen Mitteln. Ich habe ja ganz am Anfang selber Part werden von dem Team, das so richtig losgegangen ist, Ende 90er Jahre. Das ist einfach wirklich so, wie man den Sport heute muss planen, so wie man den Sport vorantreibt, so wie man Erfolg erreicht, das soll ein Vorbild sein für alle. Gleichzeitig finde ich den Vergleich, und jetzt sage ich, ist es gleich gut in Kriens Luzern und in der Schweiz nicht fair, weil ich glaube, die Leute, die dort jetzt das Projekt gestartet haben, die gehen aktuell in meinen Augen genau gleich vor wie damals der Giorgio und Kadetten. Ich glaube auch nicht, dass die Zahlen stimmen von diesen 5 Millionen, da wird da viel umgeboten. Da müssen wir dann zuerst mal Fakten sehen, bevor man so Behauptungen macht.
1: Zum ersten Mal seit 7 Jahren ist mit dem amtierenden Schweizer Meister Kriens Luzern wie eine Mannschaft in der Champions League vertreten. Ist das eigentlich nur möglich geworden, weil die Champions League von 16 auf 24 Teams aufgestockt worden ist oder gibt es andere Gründe?
2: Ja, ich glaube, rein von der Qualität von der Schweizer Liga und auch von unseren beiden Spitzenteams wird es wahrscheinlich immer ganz eng, wenn nur 16 Teams in der Champions League spielen, zum Reinkommen. Insofern kann man sagen, der Hauptfaktor ist ganz klar die Aufstockung, dass jetzt Kriens Luzern dabei sein kann. Gleichzeitig haben wir hinter den Kulissen nicht zuletzt auch als Verband, checken ja viele Leute am Netz, sehr mitgewirkt, dass wir den Platz bekommen haben und ich bin mega dankbar, dass der da ist, wer auch immer der besetzt, das Jahr ist Kriens Luzern.
1: Mitwirken, was heisst das genau? Was haben wir versucht, was haben wir gemacht?
2: Mitwirken heisst politisch auf der richtigen Ebene aufzeigen, wieso die Schweiz relevant ist im Handball, wieso unsere Spitzenteams fähig sind, Champions League zu spielen. Das heisst, Vorgaben von der Infrastruktur mitdiskutieren. Das ist politische Arbeit, die extrem wichtig ist, wo natürlich Clubs sehr selten auch dahinter sind.
1: Du hast mal den Steilpass gegeben für meine nächste Frage. Infrastruktur, das ist ein wichtiger Faktor, um in dieser Champions League können zu spielen. Was haben die beiden Teams, Pilatus Arena von Kriens Luzern und BBC Arena von den Kadetten aus Schaffhausen, was vielleicht andere Teams noch nicht haben?
2: Ich möchte anders anfangen. Ich bin ja sehr nah an den gesamten Teamsportalen, vor allem den Hallenteamsportarten, auch durch das Engagement von der Mobiliar in diesen vier Sportarten, was in Kirchensozern mit der Pilatus Arena, was aber auch in der BBC Arena in Schaffhausen, was in der Mobiliar Arena in Bern oder auch der AXA Arena in Winterthur stattfindet, das ist Spitzenklasse im Schweizer Hallensport. Und auf dieser Basis müssen wir weiterfahren. Wenn weitere so Hallen kommen, dann kann man wirklich sagen, auf Leistungssportinfrastrukturebene sind wir ausgezeichnet aufgestellt. Wo es im Moment eine Herausforderung ist, ist in der Breite, dass wir genug Platz haben in den Hallen, in den Turnhallen, in den Gemeindehallen, um wirklich unserem Sport auch die Kapazität zu geben. Wir haben Nachfrage nach unserem Sport und dort müssen wir vor allem aktiv werden, sage ich jetzt als Verband, aber auch als Dachverband Swiss Olympic und überhaupt die ganze Sportbewegung. Auf Leistungssportebene machen das Club ausgezeichnet.
1: Die Medienpräsenz, Pascal, ist ebenfalls ein wichtiger Faktor, der in der Champions League zentral ist, genau angeschaut wird. Die Schweizer Handballspiele werden live und auf Abruf bei Red Sport gezeigt. Wie optimistisch bist du, dass SRF künftig auch wieder ein bisschen mehr Handball zeigen tut? Und das haltest du generell von der Qualität von Red Sport?
2: Vielleicht zuerst zum SRF. Im Moment wird ja die neue Leistungsvereinbarung verhandelt von der Führung von SRF, zusammen mit dem Bundesrat und den politischen Gremien. Sport ist ausgezeichnet positioniert, dass er auch künftig wird ein grosses Fenster haben, auch wenn der Bundesrat Rösti da andere Aussagen zu Beginn von dieser Kampagne gemacht hat. Dass Handball mehr gezeigt wird als heute, glaube ich, ist nicht realistisch im SRF. Wir müssen dafür sorgen, dass es bei dem bleibt, wo wir heute da haben. Und klar, für das SRF stehen die Nationalmannschaften im Vordergrund und nicht Clubmannschaften. Das ist auch richtig so. Obwohl, und da komme ich zum zweiten Teil, natürlich der Clubhandball eben die ganze Jahrespräsenz hat, sei es in einer Liga wie unsere, sei es eben in der Champions League. Und dort ist das Projekt Red Sport, das angerissen worden ist von der QHL, insbesondere von Jürg Hoffmann, der das ausgezeichnet angerissen hat, glaube ich, dass wir auf einem guten Weg sind. Ich sehe Qualitätsverbesserungen. Ich sehe auch, dass Red sich engagiert und sagt, wir wollen besser werden, auch Spezialisten mit einbezieht. Und auch da ist jetzt ein hervorragendes Zusammenspiel gewesen. Das finanzielle Risiko ist der Verband gegangen für den Leistungssport, einmal mehr. Und jetzt sind wir gefordert, dass es ein Erfolg wird, der dann aber auch in die Breite geht, dass wir hoffentlich möglichst viel dann auch Spiel von der unteren Liga über Red können, aus der Schweizer Bevölkerung tragen.
1: Ich höre immer wieder, dass eine Teilnahme in der European Handball League nicht sehr rentabel ist. Hingegen die Möglichkeit, in der Champions League zu spielen, wesentlich attraktiver. Kannst du mir dazu sagen, ist das so?
2: Ja, das muss ich leider so bestätigen. Und außer Fußball tun sich alle Sportarten mit diesen internationalen Wettbewerb schwer. Im Eishockey, ja, ganz grosse Sportarten, auch in der Schweiz, ist sogar so, dass eine Champions League ein grosses Defizit nach sich zieht. Außer du gewünscht gerade wirklich die Champions League. Das wird sich nicht ändern, sowohl nicht in der European League wie nicht in der Champions League. Ich glaube nicht, dass das für Clubs rein auf der finanziellen Ebene jemals wird eine Situation geben, wo man viel Geld verdient.
1: Also eingangs bereits gesagt, Pascal, bei dir läuft aktuell wirklich sehr viel. Seit rund 9 Monaten bist du Vorsitzender vom Internationalen Handballverband. Was kannst du in dieser Funktion, du hast es schon ganz leise angetönt, notabene als Schweizer, für unseren Schweizer Handball machen?
2: Ja, zum zweiten Teil muss ich sagen, ja, ich bin Schweizer. Der Schweizer Handball liegt mir am Herzen, aber ich habe einen Job für den ganzen Handball global beim Internationalen Handballverband. Dort gibt es keine Bevorzugung von der Schweiz. Muss ich klar festhalten, das ist nicht die Rolle. Gleichzeitig habe ich jetzt doch aber dürfen schon 3 Weltmeisterschaften im Nachwuchsbereich begleiten als Head of Competition und habe eigentlich 3 Sachen festgestellt. Erstens, mir wird ausgezeichnete Arbeit geleistet an diesen Turnierorganisationen, positiv. Zweitens, wir müssen viel mehr kommunizieren, wir müssen dafür sorgen, dass die Hallen auch schon bei den Juniorinnen und Junioren-Weltmeisterschaften voll sind. Das ist eine Baustelle, die wir annehmen, insbesondere jetzt Anfang Oktober am IHF Forum in Kairo, wo wir zudem verschiedene Aktivitäten planen. Und der dritte Punkt, und das ist vielleicht aus Sicht von der Schweiz der spannendste, durch die verschiedenen Aufstockungen auf allen Ebenen und der Notwendigkeit globaler werden als Sport, ist auch so, dass wir mit der Schweiz sehr oft an diesen Weltmeisterschaften teilnehmen. Jetzt ja dann gerade wieder in Marokko mit den Juniorinnen. Und die Chance, sich international zu zeigen, auch zu zeigen, was wir für System haben in der Ausbildung von der Spielerinnen und Spieler, das ist schon etwas, was ich natürlich sichtbar machen kann auf der ganzen Welt mit Blick auf die qualitativ gute Arbeit in der Schweiz.
1: Du bist seit 2022 Zentralpräsident vom Schweizerischen Handballverband. Bist ein Mann mit Visionen, Ideen, wo wir unserem Land in der Schweiz zulegen, um allenfalls mit Nationen wie Deutschland, Spanien, Frankreich, Dänemark einigermaßen mitzuhalten, wo müssen wir an uns arbeiten?
2: Ich möchte zuerst vielleicht einen anderen Punkt ins Feld führen. Ich glaube, wo wir wirklich müssen, Sorge haben in unserem Sport, ist die Qualität und die Förderung von der Ehrenamtlichkeit. Du sagst, seit 22, ich glaube, ich hätte 10 Jahre gut verdienen, wenn ich das nicht würde ehrenamtlich machen, weil es so viel Zeit frisst und nicht viele Menschen in der Schweiz sind in einem Club, in einem Breitensportverein oder eben auch an der Spitze von einem Verband, haben die Möglichkeit, das so zu machen. Also wir müssen neue Lösungen fürs Ehrenamt findet. Das ist mir ganz wichtig und das wird auch die nächsten 2-3 Jahre das Hauptthema vom Verband sein. Zum Zweiten, wie können wir international mithalten? Ich glaube, wir haben die richtigen Flöcke eingeschlagen. Das sind nämlich Ausbildungsakademien, wie wir sie ja in Schaffhausen schon sehr lange kennen, in anderen Regionen auch. Aber es braucht den nationalen Hub, wo einfach nochmal auf einer anderen Stufe Ausbildung geführt wird. Und das ist ganz sicher die Schweizer Akademie im OIM, wo wir als Verband vorantreiben, neu auch für die Männer. Mit so Element hast du irgendwann eine Chance, gegen die grossen Top-Nationen mitzuspielen. Das zeigt ja, wenn man genau hinschaut und ein bisschen im Handball daheim ist, zeigt ja jedes Land, alle, die Akademien haben, und zwar national geführte, die sind irgendwo an der Spitze.
1: Die Schweizer Nationalmannschaft, ich rede von den Herren, ist nicht an der WM 2027 dabei. Was machen ja Pascal, Jenny, dass die Nationalmannschaft bis zum nächsten Grossanlass, bis zur nächsten Qualifikation EM, WM nicht in Vergessenheit geraten?
2: Also erstens trifft natürlich eine tiefe Wunde. Wenn ich das höre, regt es mich gerade wieder auf, dass wir nicht qualifiziert sind für die grösste WM, die es je gegeben hat im nächsten Januar in Deutschland. Echt schade. Ja, wir müssen schauen, dass wir vor Ort sind, und zwar als Spieler, Trainer, Funktionäre, Fans, damit wir irgendwie das Gefühl haben, die Schweiz ist gleich in einer Rolle an dieser WM. Das ist eine Aufforderung an uns alle. Es gibt ja super Sport gesehen, auch wenn wir jetzt für einmal nicht dabei sind. Aber deine zweite Frage, ja, wir haben im Moment keine Quali, sondern wir bereiten uns auf die Heim-Europameisterschaft im 28. vor. Und wenn man sich ein bisschen umschaut in der Szene, gerade aktuell gibt es auf den sozialen Medien riesige Kampagnen, dass man das erste Euro-Cup-Spiel im Vorfeld von der Euro gegen Dänemark am 8. November in der Halle, wo wir dann auch die Europameisterschaft spielen, Swiss Life Arena in Zürich füllen. Das ist die Art und Weise, wie wir im Moment können präsent sein können. Und natürlich die Schweizer Liga und eben auch die Europa-Cup-Teilnehmer von unseren Teams, die müssen wir im Moment nutzen, weil die Nationalmannschaft ja, die Plattform von einer WM eben nicht wird haben im Januar.
1: Langsam zum Schluss von unserem Gespräch. Pascal Jenny, neu ist, dass Andi Schmid in einer Doppelfunktion tätig ist. Auch darüber haben wir miteinander im Juni bereits geredet. Er ist Nationaltrainer, neu Clubtrainer bei Kriens Luzern. Du hast mir dort mal im Juni bei unserem letzten 1-1 gesagt, dass es festgeschriebene Vereinbarungen gibt zwischen dem Verband und dem Andi Schmid, wo besagen, was er darf, was er nicht darf. Ich habe dort mal ganz vergessen zu fragen, was genau in diesen Vereinbarungen steht. Das mache ich jetzt. Bitte, Pascal Jenny.
2: Jawohl, ich sehe die Frage um die Deutschschaffhaus. Das ist nicht ganz richtig. Du hast mich schon damals gefragt, was drin steht, und ich habe dir schon damals gesagt, und das sind ja verschiedene Leute, die das gesagt haben. Ich glaube, das Wichtigste, und das wissen ja alle QL-Clubs sehr genau, ist, es gibt keine Abwerbung von Nationalspielern zu HC Kriens Luzern, solange der Andi Schmid das Doppelmandat inne hat. Zweitwichtigste Punkt, immer wenn der Verband ruft für einen Termin, der mit dem Andi Schmid abgesprochen ist, dann ist der Verband First Choice, also wir stehen vor seinem Engagement bei Kriens. Und der dritte grosse Faktor ist, er hat genug Zeit, sich um all die Spieler zu kümmern, die im Ausland sind, damit unsere Nationalmannschaft eben auf höchstem Niveau kann mitspielen an der Heim-Europameisterschaft 28. Das ist das Hauptthema. Und selbst wenn jetzt in Magdeburg in Pilatus Arena kommt, wo wir uns alle darauf freuen, muss man immer wieder sagen, das Hauptziel von uns allen in der Schweiz ist die Heim-Euro. Und zu dem muss der Nationaltrainer stehen, das steht so in der Vereinbarung.
1: Sagt der Pascal Jenny im heutigen 1:1 bei Radio Monot.
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0: Äpfel, Birnen, Zwetschgen, Trauben und verschiedene Beeren. Ein paar Früchte haben im Moment Saison. Und aus all denen wird das Biberen Zwetschgen gefeiert. Und zwar mit einem grossen Fest über das ganze Wochenende. Warum das alles und was speziell geplant ist, um diese Frucht zu feiern, das gehört jetzt.
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0: Spaghetti mit Zwetschgensauce, ein Zwetschgen-Hotdog oder Schwindsbraten mit Zwetschgen. Am Zwetschgenfest zu Biberen werden ein Haufen wilde Menüs angeboten, wo die Frucht gefeiert wird. Es gibt aber natürlich auch die gewohnten Sachen wie Küche oder sonstige Dessert. Das alles hat natürlich auch einen Grund, wie Sophie Büro aus Mokka sagt, und der ist schon rund 100 Jahre her.
2: Die Biber mit Zwetschgen ist ins Sattenbuch aufgenommen worden, die schöne von Biberen. Darum hat man dann, weil es da eben so speziell bei uns in der Region gibt oder jetzt auch speziell in Biberen, hat man dann ein Fest um da herum organisiert, wo auch in den letzten paar Jahren immer gewachsen ist.
0: All drei Jahre ist seit über 20 Jahren das Zwetschgenfest zu Biberen. Mittlerweile gibt es einen Haufen Attraktionen, auch abgesehen vom Kulinarischen.
2: Das Karussell hat es noch für die Kleinen, dann eine Hüpfburg, es gibt auch noch Ponyreiten, es gibt auch eine Busrundfahrt mit so Oldtimer-Bus und wir haben noch ein Zwetschgenstein-Weitspucken organisiert, wo es dann wirklich auch einen coolen Preis gibt zum Gewinnen.
0: Nebst all diesen Sachen, wo man sich selber beschäftigen kann, gibt es auch viele fixe Programmpunkte.
2: Jazz, Tanz, wo Auftritt verteilen, eine Feuerwehrhauptübung, Zollmusik, die kommt, spielen oder Fischbacher Familienkapelle. Am Sonntag haben wir sogar noch einen Festgottesdienst am Morgen früh. Dann am Sonntag kommt auch noch der Musikverein Taingen, die Alpernvereinigung von Schaffhausen tritt auch noch auf und die Trachtengruppe aus dem Rayet.
0: Das Zwetschgenfest ist mitten im Dorfkern von Biberen.
2: So die ganze Dorfstrasse, ihr werdet es sehen, man kann es nicht übersehen. Es hat einen riesengroßen Parkplatz und die ganze Dorfstrasse ist gesperrt.
0: Sagt Sophie Büro aus dem Okra vom Zwetschgenfest. Heute läuft das Programm schon, das bis in der Nacht, und morgen ist das Fest nochmal ab 10 Uhr morgen. Der Anlass ist grundsätzlich gratis, man findet aber genug, um sein Geld auszugeben. Alle Infos findet ihr auch nochmal online auf ihrer Webseite www.zwf.bibern.ch.

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1: Am Mikrofon Raul Pfäffli. Im Kanton Bern hat heute eine viertägige Verbundsübung von Polizei und Armee begonnen. Zu den Schwerpunkten gehört der Schutz von kritischer Infrastruktur. Auf dem Bantiger nordöstlich von Bern zeigten Spezialisten der Kantonspolizei an einem Medientermin, wie sie den Angriff einer Drohne auf den Sendeturm abwehren würden. Die Drohnenabwehr ist keine theoretische Zukunftsfrage mehr, sagte der bernische Sicherheitsdirektor Philipp Müller. Das hätten die jüngsten Vorfälle in Europa deutlich gezeigt. In der Schweiz wurden in diesem Sommer mehrere unbekannte Drohnen über Militäranlagen gesichtet. Ein britischer Kryptomilliardär hat der rechtspopulistischen Partei Reform UK umgerechnet fast 40 Millionen Franken überwiesen. Es ist die größte Einzelspende, die eine britische Partei je bekommen hat. Der Unternehmer sagte der Zeitung Telegraph, die Partei solle weniger Zeit aufwenden, um Geld aufzutreiben und dafür mehr Zeit, um sich auf eine künftige Regierungsarbeit vorzubereiten. Reform UK und ihr Chef Nigel Farage waren zuletzt in Schlagzeilen geraten. Vertreter der Partei sollen versucht haben, ausländische Spenden zu verschleiern. Die sogenannten BRICS-Staaten haben eine gemeinsame Haltung zum Iran-Krieg gefunden, obwohl der Konflikt mitten durch die Staatsgruppen hindurchgeht. Auch der Iran und die Vereinigten Arabischen Emirate sind seit 2024 BRICS-Mitglieder. Iran kämpft gegen Israel und die USA. Die Emirate werden vom Iran im Krieg regelmäßig angegriffen, weil diese mit den USA verbündet sind. Die gemeinsame Erklärung am BRICS-Gipfel in Neu-Delhi in Indien ist entsprechend allgemein formuliert. Die Länder fordern darin eine maximale Zurückhaltung von den Konfliktparteien und sie rufen zum Schutz der Zivilbevölkerung auf. Und noch zum Sport Triathlon. Die Schweizerinnen haben bei der Ironman WM in Nizza geglänzt. Julie Deron holt Silber und Alanis Siffert Bronze. Der Sieg ging an die überlegene US-Amerikanerin Taylor Knipp. Deron sicherte sich ihren zweiten WM-Einzelpodestplatz, indem sie auf der Laufstrecke dieses Halb-Ironman glänzte. Am Ende kam die 30-jährige Zürcherin mit einem Rückstand von 4 Minuten 06 auf die US-Amerikanerin ins Ziel. Siffert verlor ihrerseits 5 Minuten 46.
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3: Der heutige Samstag bringt auch am Abend noch milde Temperaturen und trockenes Wetter. Regen soll es keine mehr geben über der Region Schaffhausen und das Thermometer zeigt voraussichtlich erst nach den 9 Uhr weniger als 20 Grad an. Morgen Sonntag geht es dann zuerst mal wieder ähnlich los. Die Sonne steht auf dem Programm, gegen den Abend soll es dann aber regnen.

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1: Am Mikrofon Raul Pfäffle. Im Kanton Bern hat heute eine viertägige Verbundsübung von Polizei und Armee begonnen. Zu den Schwerpunkten gehört der Schutz von kritischer Infrastruktur. Auf dem Bantiger nordöstlich von Bern zeigten Spezialisten der Kantonspolizei an einem Medientermin, wie sie den Angriff einer Drohne auf den Sendeturm abwehren würden. Die Drohnenabwehr ist keine theoretische Zukunftsfrage mehr, sagte der bernische Sicherheitsdirektor Philipp Müller. Das hätten die jüngsten Vorfälle in Europa deutlich gezeigt. In der Schweiz wurden in diesem Sommer mehrere unbekannte Drohnen über Militäranlagen gesichtet. Die Ukraine hat nach eigenen Angaben eine Fabrik im Wolga-Gebiet Samara angegriffen. Auf dem Gelände des Betriebs sei ein Brand festgestellt worden, teilte der Generalstab in Kiew mit. Das Unternehmen sei unter anderem spezialisiert auf die Herstellung synthetischer Kautschuke, was wichtig für die Nutzung von taktischen und ballistischen Raketen sei, hieß es zur Begründung. Der zuständige russische Gouverneur schrieb bei Telegram lediglich von einem großen ukrainischen Drohnenangriff. Die sogenannten BRICS-Staaten haben eine gemeinsame Haltung zum Iran-Krieg gefunden, obwohl der Konflikt mitten durch die Staatsgruppen hindurchgeht. Auch der Iran und die Vereinigten Arabischen Emirate sind seit 2024 BRICS-Mitglieder. Iran kämpft gegen Israel und die USA. Die Emirate werden vom Iran im Krieg regelmäßig angegriffen, weil diese mit den USA verbündet sind. Die gemeinsame Erklärung am BRICS-Gipfel in Neu-Delhi in Indien ist entsprechend allgemein formuliert. Die Länder fordern darin eine maximale Zurückhaltung von den Konfliktparteien und sie rufen zum Schutz der Zivilbevölkerung auf. Und noch zum Sport Triathlon. Die Schweizerinnen haben bei der Ironman WM in Nizza geglänzt. Julie Deron holt Silber und Alanis Siffert Bronze. Der Sieg ging an die überlegene US-Amerikanerin Taylor Knipp. Deron sicherte sich ihren zweiten WM-Einzelpodestplatz, indem sie auf der Laufstrecke dieses Halb-Ironman glänzte. Am Ende kam die 30-jährige Zürcherin mit einem Rückstand von 4 Minuten 06 auf die US-Amerikanerin ins Ziel. Siffert verlor ihrerseits 5 Minuten 46.
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3: Der heutige Samstag bringt auch am Abend noch milde Temperaturen und trockenes Wetter. Regen soll es keine mehr geben über der Region Schaffhausen und das Thermometer zeigt voraussichtlich erst nach den 9 Uhr weniger als 20 Grad an. Morgen Sonntag geht es dann zuerst mal wieder ähnlich los. Die Sonne steht auf dem Programm, gegen den Abend soll es dann aber regnen.

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1: Am Mikrofon Raul Pfäffle. Im Kanton Bern hat heute eine viertägige Verbundsübung von Polizei und Armee begonnen. Zu den Schwerpunkten gehört der Schutz von kritischer Infrastruktur. Auf dem Bantiger nordöstlich von Bern zeigten Spezialisten der Kantonspolizei an einem Medientermin, wie sie den Angriff einer Drohne auf den Sendeturm abwehren würden. Die Drohnenabwehr ist keine theoretische Zukunftsfrage mehr, sagte der bernische Sicherheitsdirektor Philipp Müller. Das hätten die jüngsten Vorfälle in Europa deutlich gezeigt. In der Schweiz wurden in diesem Sommer mehrere unbekannte Drohnen über Militäranlagen gesichtet. Die Ukraine hat nach eigenen Angaben eine Fabrik im Wolga-Gebiet Samara angegriffen. Auf dem Gelände des Betriebs sei ein Brand festgestellt worden, teilte der Generalstab in Kiew mit. Das Unternehmen sei unter anderem spezialisiert auf die Herstellung synthetischer Kautschuke, was wichtig für die Nutzung von taktischen und ballistischen Raketen sei, hieß es zur Begründung. Der zuständige russische Gouverneur schrieb bei Telegram lediglich von einem großen ukrainischen Drohnenangriff. Die sogenannten BRICS-Staaten haben eine gemeinsame Haltung zum Iran-Krieg gefunden, obwohl der Konflikt mitten durch die Staatsgruppen hindurchgeht. Auch der Iran und die Vereinigten Arabischen Emirate sind seit 2024 BRICS-Mitglieder. Iran kämpft gegen Israel und die USA. Die Emirate werden vom Iran im Krieg regelmäßig angegriffen, weil diese mit den USA verbündet sind. Die gemeinsame Erklärung am BRICS-Gipfel in Neu-Delhi in Indien ist entsprechend allgemein formuliert. Die Länder fordern darin eine maximale Zurückhaltung von den Konfliktparteien und sie rufen zum Schutz der Zivilbevölkerung auf. Und noch zum Sport-Triathlon. Die Schweizerinnen haben bei der Ironman-WM in Nizza geglänzt. Julie Deron holt Silber und Alanis Siffert Bronze. Der Sieg ging an die überlegene US-Amerikanerin Taylor Knipp. Deron sicherte sich ihren zweiten WM-Einzelpodestplatz, indem sie auf der Laufstrecke dieses Halb-Ironman glänzte. Am Ende kam die 30-jährige Zürcherin mit einem Rückstand von 4 Minuten 06 auf die US-Amerikanerin ins Ziel. Siffert verlor ihrerseits 5 Minuten 46.
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2: Der heutige Samstag bringt auch am Abend noch milde Temperaturen und trockenes Wetter. Regen soll es keine mehr geben über die Region Schaffhausen und das Thermometer zeigt voraussichtlich erst nach den 9 Uhr weniger als 20 Grad an. Morgen Sonntag geht es dann zuerst mal wieder ähnlich los. Die Sonne steht auf dem Programm, gegen den Abend soll es dann aber regnen.

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1: Im Studio ist der Maximilian Wickerhauser. Guten Abend. Zuerst eine aktuelle Meldung aus dem Sport Fußball. Der FC Schaffhausen schafft es nicht, sich aus seiner Mini-Krise zu befreien. Die Schaffhauser kommen heute auswärts in St. Gallen gegen den SC Brühl nicht über ein Remis hinaus. Nach einem frühen Tor von FCS-Spieler Danilo Del Toro gleicht der SC Brühl nach einer knappen Stunde zum Endstand von 1:1 aus. Das nächste Spiel bestreitet der FCS am kommenden Samstagnachmittag zu Hause gegen die U21 des FC Lugano. Anpfiff ist um 15.30 Uhr im FCS-Stadion im Herblinger Tal. Die Neuhauser FDP-Einwohnerrätin Nina Scherer sieht Handlungsbedarf bezüglich der Neuhauser Moschee. Sie will wissen, welches Radikalisierungspotenzial von der Moschee und von ihrem Träger, dem Islamischen Kulturverein, ausgeht. Das geht aus einem Postulat der FDP-Politikerin hervor. Die Neuhauser Moschee wurde in der Vergangenheit wiederholt mit mutmaßlich islamistischen Akteuren in Verbindung gebracht, darunter der verurteilte Terrorhelfer Osama M. und die beiden Neuhauser Jugendlichen, die den IS unterstützt haben sollen. Scherer fordert vom Gemeinderat von Neuhausen eine umfassende Gefahren- und Radikalisierungsanalyse. Dabei soll der Gemeinderat mit kantonalen und nationalen Stellen zusammenarbeiten. Als nächstes wird der Einwohnerrat über den Vorstoß diskutieren. Die Thurgauer Stimmbevölkerung soll mehr Mitspracherecht in politischen Fragen erhalten. Dieser Auffassung sind die beiden SP-Kantonsräte Kenny Gräber und Turi Schallenberg. In einer Interpellation fordern sie die Einführung der sogenannten Volksmotion. Diese soll es Bürgerinnen und Bürgern ermöglichen, mit einer gewissen Anzahl an Unterschriften ein Anliegen in den Kantonsrat einzubringen. Im Kanton Schaffhausen gibt es die Volksmotion als politisches Instrument bereits seit 2003. Als nächstes wird das Thurgauer Kantonsparlament über das Anliegen diskutieren. Die Gemeinde Martalen rechnet für das kommende Jahr mit einem Minus von rund 370.000 Franken. Das teilt der Gemeinderat mit. Im Budget für das kommende Jahr geht die Gemeinde zudem von Steuereinnahmen in Höhe von rund 2,2 Millionen Franken bei einem Steuerfuß von 41% aus. Der Gemeinderat hat das Budget bereits abgesegnet. Als nächstes muss die Stimmbevölkerung der Gemeinde Martalen darüber entscheiden.
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1: Es sollte ein trockener Abend und eine trockene Nacht geben über der Region Schaffhausen am heutigen Samstagabend. Der morgige Sonntag startet dann zuerst mal auch noch ähnlich. Am Morgen und Mittag sollte es trocken und sonnig bleiben. Gegen den Nachmittag tut es dann ein bisschen zu und am Abend ist Regen möglich. Das alles bis so um die 24 Grad im Maximum.

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1: Im Studio ist der Maximilian Wickerhuser. Guten Abend. Der FC Schaffhausen schafft es nicht, sich aus seiner Mini-Krise zu befreien. Die Schaffhauser kommen heute auswärts in St. Gallen gegen den SC Brühl nicht über ein Remis hinaus. Nach einem frühen Tor von FCS-Spieler Danilo Del Toro gleicht der SC Brühl nach einer knappen Stunde zum Endstand von 1:1 aus. Das nächste Spiel bestreitet der FCS am kommenden Samstagnachmittag zu Hause gegen die U21 des FC Lugano. Anpfiff ist um 15.30 Uhr im FCS-Stadion im Herblinger Tal. Die Neuhauser FDP-Einwohnerrätin Nina Scherer sieht Handlungsbedarf bezüglich der Neuhauser Moschee. Sie will wissen, welches Radikalisierungspotenzial von der Moschee und von ihrem Träger, dem Islamischen Kulturverein, ausgeht. Das geht aus einem Postulat der FDP-Politikerin hervor. Die Neuhauser Moschee wurde in der Vergangenheit wiederholt mit mutmaßlich islamistischen Akteuren in Verbindung gebracht, darunter der verurteilte Terrorhelfer Osama M. und die beiden Neuhauser Jugendlichen, die den IS unterstützt haben sollen. Scherer fordert vom Gemeinderat von Neuhausen eine umfassende Gefahren- und Radikalisierungsanalyse. Dabei soll der Gemeinderat mit kantonalen und nationalen Stellen zusammenarbeiten. Als nächstes wird der Einwohnerrat über den Vorstoß diskutieren. Die Thurgauer Stimmbevölkerung soll mehr Mitspracherecht in politischen Fragen erhalten. Dieser Auffassung sind die beiden SP-Kantonsräte Kenny Gräber und Turi Schallenberg. In einer Interpellation fordern sie die Einführung der sogenannten Volksmotion. Diese soll es Bürgerinnen und Bürgern ermöglichen, mit einer gewissen Anzahl an Unterschriften ein Anliegen in den Kantonsrat einzubringen. Im Kanton Schaffhausen gibt es die Volksmotion als politisches Instrument bereits seit 2003. Als nächstes wird das Thurgauer Kantonsparlament über das Anliegen diskutieren. Die Gemeinde Martalen rechnet für das kommende Jahr mit einem Minus von rund 370.000 Franken. Das teilt der Gemeinderat mit. Im Budget für das kommende Jahr geht die Gemeinde zudem von Steuereinnahmen in Höhe von rund 2,2 Millionen Franken bei einem Steuerfuß von 41% aus. Der Gemeinderat hat das Budget bereits abgesegnet. Als nächstes muss die Stimmbevölkerung der Gemeinde Martalen darüber entscheiden. Der FC Schaffhausen schafft es nicht, sich aus seiner Mini-Krise zu befreien. Die Schaffhauser kommen heute auswärts in St. Gallen gegen den SC Brühl nicht über ein Remis hinaus. Nach einem frühen Tor von FCS-Spieler Danilo Del Toro gleicht der SC Brühl nach einer knappen Stunde zum Endstand von 1:1 aus. Das nächste Spiel bestreitet der FCS am kommenden Samstagnachmittag zu Hause gegen die U21 des FC Lugano. Anpfiff ist um 15.30 Uhr im FCS-Stadion im Herblinger Tal.
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1: Es sollte einen trockenen Abend und eine trockene Nacht geben über der Region Schaffhausen am heutigen Samstagabend. Der morgige Sonntag startet dann zuerst mal auch noch ähnlich. Am Morgen und Mittag sollte es trocken und sonnig bleiben. Gegen den Nachmittag tut es dann ein bisschen zu und am Abend ist Regen möglich. Das alles bis so um die 24 Grad im Maximum.

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1: Im Studio ist der Maximilian Wickerhauser. Guten Abend. Die vergleichsweise hohen Strompreise in der Stadt Schaffhausen liegen nicht daran, dass SH Power nur ökologischen Strom beziehen darf. Für den Endkunden mache der Kostenunterschied zwischen Strom aus einem Wasserkraftwerk und Strom aus einem Atomkraftwerk im Jahr durchschnittlich nur 15 Franken aus. Das antwortet der Schaffhauser Stadtrat auf eine kleine Anfrage von FDP-Großstadtrat Christian Mundt. Dieser wollte wissen, weshalb Strom von SH Power im nationalen Vergleich so teuer ist. Darauf gibt der Stadtrat keine konkrete Antwort. Er schreibt lediglich, dass ein direkter Kostenvergleich nicht sinnvoll sei, da die Stromkosten auf diverse Faktoren zurückzuführen seien. Daten der Eidgenössischen Elektrizitätskommission zeigen, der Strom von SH Power ist im Vergleich mit dem Strom des Zürcher Elektrizitätswerks EKZ vor allem wegen der Netzkosten teurer. Der Kanton Zürich überarbeitet seinen kantonalen Richtplan. Im Bereich Verkehr gibt es dabei mehrere Änderungen. Wie der Kanton in einer Medienmitteilung schreibt, soll das bisherige Kapitel Verkehr neu Mobilität heißen. Zudem werden unter anderem Verkehrsdrehscheiben, Freizeitverkehr und automatisiertes Fahren mit aufgenommen. Weiter soll es für geplante Infrastrukturprojekte für Straße, Schienen und Güterverkehr künftig sogenannte Koordinationsstände geben. Diese sollen zeigen, wie weit die jeweiligen Projekte in der Planung sind. Auch bei der Grundversorgung gibt es Anpassungen, so werden Trinkwasserleitungen und Grundwasserschutzgebiete aktualisiert. Die Teilrevision liegt ab Montag öffentlich auf, bis zum 14. Dezember können sich Bürgerinnen und Bürger dazu äußern. Die Thurgauer Stimmbevölkerung soll mehr Mitspracherecht in politischen Fragen erhalten. Dieser Auffassung sind die beiden SP-Kantonsräte Kenny Greber und Turi Schallenberg. In einer Interpellation fordern sie die Einführung der sogenannten Volksmotion. Diese soll es Bürgerinnen und Bürgern ermöglichen, mit einer gewissen Anzahl an Unterschriften ein Anliegen in den Kantonsrat einzubringen. Im Kanton Schaffhausen gibt es die Volksmotion als politisches Instrument bereits seit 2003. Als nächstes wird das Thurgauer Kantonsparlament über das Anliegen diskutieren. Und noch eine Meldung aus dem Sport Handball. Nachdem heute Samstag bereits der FC Schaffhausen nicht über ein Unentschieden hinausgekommen ist, geht es im Handball ähnlich weiter. Auch die Kadetten Schaffhausen teilen sich im heutigen Regionalderby mit Pfadi Winterthur die Punkte. Ein umkämpftes Spiel endet in Winterthur mit 29:29. Für die Kadetten ist es das erste Ligaspiel der laufenden Saison, in dem sie nicht als Sieger vom Platz gehen konnten. Als nächstes kommt es zum Spitzenkampf. Am kommenden Sonntag spielen die Kadetten auswärts gegen den HC Kriens Luzern. Sowohl Kriens als auch die Kadetten gelten in dieser Saison als Titelfavoriten. Anpfiff ist um 17 Uhr in Kriens.
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1: Es gibt voraussichtlich eine trockene Nacht in der Region Schaffhausen. Regen steht keine mehr auf dem Programm. Auch der Sonntag startet dann zuerst mal trocken und sonnig. Gegen den späten Nachmittag sollte es dann aber zutun und spätestens am Abend steht Regen auf dem Programm. Temperaturen bewegen sich so bei um die 24 Grad im Maximum.

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1: Im Studio ist der Maximilian Wickerhauser. Guten Abend. Die vergleichsweise hohen Strompreise in der Stadt Schaffhausen liegen nicht daran, dass SH Power nur ökologischen Strom beziehen darf. Für den Endkunden mache der Kostenunterschied zwischen Strom aus einem Wasserkraftwerk und Strom aus einem Atomkraftwerk im Jahr durchschnittlich nur 15 Franken aus. Das antwortet der Schaffhauser Stadtrat auf eine kleine Anfrage von FDP-Großstadtrat Christian Mundt. Dieser wollte wissen, weshalb Strom von SH Power im nationalen Vergleich so teuer ist. Darauf gibt der Stadtrat keine konkrete Antwort. Er schreibt lediglich, dass ein direkter Kostenvergleich nicht sinnvoll sei, da die Stromkosten auf diverse Faktoren zurückzuführen seien. Daten der Eidgenössischen Elektrizitätskommission zeigen, der Strom von SH Power ist im Vergleich mit dem Strom des Zürcher Elektrizitätswerks EKZ vor allem wegen der Netzkosten teurer. Der Kanton Zürich überarbeitet seinen kantonalen Richtplan. Im Bereich Verkehr gibt es dabei mehrere Änderungen. Wie der Kanton in einer Medienmitteilung schreibt, soll das bisherige Kapitel Verkehr neu Mobilität heißen. Zudem werden unter anderem Verkehrsdrehscheiben, Freizeitverkehr und automatisiertes Fahren mit aufgenommen. Weiter soll es für geplante Infrastrukturprojekte für Straße, Schienen und Güterverkehr künftig sogenannte Koordinationsstände geben. Diese sollen zeigen, wie weit die jeweiligen Projekte in der Planung sind. Auch bei der Grundversorgung gibt es Anpassungen, so werden Trinkwasserleitungen und Grundwasserschutzgebiete aktualisiert. Die Teilrevision liegt ab Montag öffentlich auf. Bis zum 14. Dezember können sich Bürgerinnen und Bürger dazu äußern. Die Thurgauer Stimmbevölkerung soll mehr Mitspracherecht in politischen Fragen erhalten. Dieser Auffassung sind die beiden SP-Kantonsräte Kenny Gräber und Turi Schallenberg. In einer Interpellation fordern sie die Einführung der sogenannten Volksmotion. Diese soll es Bürgerinnen und Bürgern ermöglichen, mit einer gewissen Anzahl an Unterschriften ein Anliegen in den Kantonsrat einzubringen. Im Kanton Schaffhausen gibt es die Volksmotion als politisches Instrument bereits seit 2003. Als nächstes wird das Thurgauer Kantonsparlament über das Anliegen diskutieren. Und noch eine Meldung aus dem Sport Handball. Nachdem heute Samstag bereits der FC Schaffhausen nicht über ein Unentschieden hinausgekommen ist, geht es im Handball ähnlich weiter. Auch die Kadetten Schaffhausen teilen sich im heutigen Regionalderby mit Pfadi Winterthur die Punkte. Ein umkämpftes Spiel endet in Winterthur mit 29:29. Für die Kadetten ist es das erste Ligaspiel der laufenden Saison, in dem sie nicht als Sieger vom Platz gehen konnten. Als nächstes kommt es zum Spitzenkampf. Am kommenden Sonntag spielen die Kadetten auswärts gegen den HC Kriens Luzern. Sowohl Kriens als auch die Kadetten gelten in dieser Saison als Titelfavoriten. Anpfiff ist um 17 Uhr in Kriens.
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1: Es gibt voraussichtlich eine trockene Nacht in der Region Schaffhausen. Regen steht keiner mehr auf dem Programm. Auch der Sonntag startet dann zuerst mal trocken und sonnig. Gegen den späten Nachmittag sollte es dann aber zutun und spätestens am Abend steht Regen auf dem Programm. Temperaturen bewegen sich so bei um die 24 Grad im Maximum.
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1: Im Studio ist der Maximilian Wickerhauser. Guten Abend. Die vergleichsweise hohen Strompreise in der Stadt Schaffhausen liegen nicht daran, dass SH Power nur ökologischen Strom beziehen darf. Für den Endkunden mache der Kostenunterschied zwischen Strom aus einem Wasserkraftwerk und Strom aus einem Atomkraftwerk im Jahr durchschnittlich nur 15 Franken aus. Das antwortet der Schaffhauser Stadtrat auf eine kleine Anfrage von FDP-Großstadtrat Christian Mundt. Dieser wollte wissen, weshalb Strom von SH Power im nationalen Vergleich so teuer ist. Darauf gibt der Stadtrat keine konkrete Antwort. Er schreibt lediglich, dass ein direkter Kostenvergleich nicht sinnvoll sei, da die Stromkosten auf diverse Faktoren zurückzuführen seien. Daten der Eidgenössischen Elektrizitätskommission zeigen, der Strom von SH Power ist im Vergleich mit dem Strom des Zürcher Elektrizitätswerks EKZ vor allem wegen der Netzkosten teurer. Der Kanton Zürich überarbeitet seinen kantonalen Richtplan. Im Bereich Verkehr gibt es dabei mehrere Änderungen. Wie der Kanton in einer Medienmitteilung schreibt, soll das bisherige Kapitel Verkehr neu Mobilität heißen. Zudem werden unter anderem Verkehrsdrehscheiben, Freizeitverkehr und automatisiertes Fahren mit aufgenommen. Weiter soll es für geplante Infrastrukturprojekte für Straße, Schienen und Güterverkehr künftig sogenannte Koordinationsstände geben. Diese sollen zeigen, wie weit die jeweiligen Projekte in der Planung sind. Auch bei der Grundversorgung gibt es Anpassungen, so werden Trinkwasserleitungen und Grundwasserschutzgebiete aktualisiert. Die Teilrevision liegt ab Montag öffentlich auf. Bis zum 14. Dezember können sich Bürgerinnen und Bürger dazu äußern. Die Thurgauer Stimmbevölkerung soll mehr Mitspracherecht in politischen Fragen erhalten. Dieser Auffassung sind die beiden SP-Kantonsräte Kenny Gräber und Turi Schallenberg. In einer Interpellation fordern sie die Einführung der sogenannten Volksmotion. Diese soll es Bürgerinnen und Bürgern ermöglichen, mit einer gewissen Anzahl an Unterschriften ein Anliegen in den Kantonsrat einzubringen. Im Kanton Schaffhausen gibt es die Volksmotion als politisches Instrument bereits seit 2003. Als nächstes wird das Thurgauer Kantonsparlament über das Anliegen diskutieren. Und noch eine Meldung aus dem Sport Handball. Nachdem gestern Samstag bereits der FC Schaffhausen nicht über ein Unentschieden hinausgekommen ist, ist es im Handball ähnlich weitergegangen. Auch die Kadetten Schaffhausen teilen sich im gestrigen Regionalderby mit Pfadi Winterthur die Punkte. Ein umkämpftes Spiel endet in Winterthur mit 29-29. Für die Kadetten ist es das erste Ligaspiel der laufenden Saison, in dem sie nicht als Sieger vom Platz gehen konnten. Als nächstes kommt es zum Spitzenkampf. Am kommenden Sonntag spielen die Kadetten auswärts gegen den HC Kriens Luzern. Sowohl Kriens als auch die Kadetten gelten in dieser Saison als Titelfavoriten. Anpfiff ist um 17 Uhr in Kriens.
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1: Der heutige Sonntag startet zuerst mal trocken und sonnig. Gegen später Nachmittag sollte es aber ein bisschen zutun und am Abend ist dann Regen angesagt. Temperaturen bewegen sich so bei um die 24 Grad im Maximum.

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2: Die Erwachsenen sind doch nicht ganz gebacken.
3: Wer den französischen Film «Un petit truc en plus» verpasst hat, kann es jetzt 2 Jahre später nachholen auf Deutsch unter dem Titel «Das gewisse Etwas». Der Alex, gespielt von Max von der Gröben, den man aus «Fuck you Goethe» kennt, und sein Vater Carlo, taucht nach einem Juwelenraub bei einer Gruppe unter, die auf dem Weg in die Sommerferien ist. Eine Gruppe von jungen Erwachsenen mit einer Behinderung.
4: Alle da, bis auf Otto.
5: Wer bei einem Aufzügler ist da?
6: Otto? Ich bin Polly. Wir haben dich schon erwartet.
4: Ja, komm, Otto.
6: Das ist Otto. Sagt alle Hallo zu Otto.
5: Hallo. Hallo. Können wir jetzt endlich losfahren?
6: Was sagen wir dem lieben Fahrer?
4: Mr. Hurensohn.
6: Was haben wir über Beleidigung gesagt?
3: Durch die Flucht vor der Polizei tauchen sie in ein neues Abenteuer ein. Da kommen aber natürlich bei der Gruppe auch ein paar Zweifel auf.
7: Fuck, was machst du hier?
8: Du bist nicht behindert.
7: Ich bin super behindert. Schon als ich ein Kind war.
8: Ich glaub dir kein Wort.
7: Ja, ich hab was Dummes gemacht und ich muss mich hier ein paar Tage verstecken.
8: Keine Sorge, ihr sagt's gerade. Außer Louis.
7: Das ist Louis.
4: Das bin ich, du Vollpfosten.
3: Die deutsche Komödie «Das gewisse Etwas» könnt ihr am 3. September in den Schweizer Kinos schauen, auch in der Region Schaffhausen. Von einem Deutschen kommen wir zu einem Schweizer Film von Nicolas Steiner. Die optimistische Studentin Lena übernimmt einen Schreibkurs, der stößt nicht auf grossen Andrang und auch nicht auf besonders charmante. Der einzige Teilnehmer, der Hugo Drovac, ein verbitterter, trinkender Misanthrop.
9: Hallo, ich bin Lena Jacobi.
10: Halt's Maul.
9: Was ist denn das?
10: Das sind Pissbomben. Damit bewirft er hin und wieder Leute.
9: Um herauszufinden, was ihr Thema sein könnte, habe ich mir ein paar Fragen notiert. Die erste Frage lautet, was macht dich spontan zutiefst traurig?
3: Die Lena probiert Leidenschaft wieder aus dem Hugo rauszukitzeln. Wir werden immer wieder mitgenommen in die Zeit, bevor ein gebrochenes Herz ihn hin zum Alkohol und der Einsamkeit getrieben hat.
11: Anna, du wirst mich verlassen. Eines Tages.
9: Das ist von ihm. Er schreibt sehr wohl. Er fasst einfach nicht so schnell Vertrauen zu fremden Menschen. Da muss man schon ein bisschen geduldig sein.
12: Du schreibst so viel. Keiner darf es lesen. Das ist sehr schade.
13: Du redest so viel und niemand will es hören. Ist auch schade.
3: Der Film über zweite Chance, die Liebe und Kreativität im Schreiben können in den Schweizer Kinos unter anderem im Kiwi Scala Schaffhausen am 10. September schauen. Mit dem Film «Sie glauben an Engel», Herr Drovac. Zuletzt reisen wir noch zurück ins späte Mittelalter. Durch den langjährigen Krieg mit Frankreich hat das englische Königshaus dauernd Geld gezogen. Darum ist im 1381 eine Kopfsteuer eingeführt worden. Die Bauern, die bis jetzt von dem befreit waren, stoßen zu auf. Und einer, der die Wut rauslässt, das ist der Wat Taylor, gespielt vom Andrew Garfield.
14: Es wird mehr Arbeit abverlangt, als unsere Seelen ertragen können.
15: Der König ist das Gesetz.
4: So bleibt uns nichts mehr.
15: Sagt er, bezahlt Steuern, so bezahlt ihr Steuern.
16: Schluss damit! Es reicht! Wir haben euch genug gegeben!
17: Das hättest du nicht tun sollen, Bauer.
3: Der Wat Taylor wird Mannführer von Tausenden, grössten Bauernaufstand im späten Mittelalter zu England.
17: Ein Heer von Rebellen nähert sich London. Es sind 10.000, vielleicht mehr.
18: Wer führt sie an?
15: An Bauer.
3: Die Uprising, die Geschichte vom Bauernaufstand in England im 1381 mit einer Prise Hollywood, könnt ihr am 10. September in der Schweiz schauen, in der Region am 17. September.

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